0: ist neu. Hudson Stone mit Talk. 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

0: Guten Morgen am Dienstag.
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0: Heute ausnahmsweise einmal Sonne. Spaß beiseite, na wirklich, es ist wirklich wieder schön, 19 bis 24 Grad. Bis zum Nachmittag, da kommen dann in Obersteiermark ein paar Wolken daher. Aber noch kein Regen. Schöner Start in die

0: 6. Oktober. In 5 Minuten ist es 5.
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2: Mit Martina Steidl, guten Morgen. Die Steiermark will eine Testregion für menschenähnliche Roboter werden. Internationale Unternehmen aus Forschung und Industrie bewerben sich dafür gemeinsam um ein EU-Projekt mit 18 Millionen Euro Förderung. In der geplanten Testregion sollen die Roboter dann in der Industrie eingesetzt werden. Die Entscheidung über die Förderung fällt im nächsten Sommer. Ob die Steiermark den Zuschlag als Testregion erhält, ist noch unklar.
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2: Die Lage am heimischen Arbeitsmarkt ist weiter angespannt. Alarmierend ist die Arbeitslosigkeit bei Frauen mit einem Plus von 6% im September gegenüber dem Vorjahreszeitraum. Der ÖGB verlangt gezielte Investitionen in Qualifizierung und Weiterbildung, auch mehr Unterstützung für Mütter oder pflegende Angehörige beim Wiedereinstieg in den Beruf, sowie auch einen Ausbau der Kinderbetreuung, vor allem am Land. Kein Ende der massiven Schülerproteste in Frankreich. Schülervertretungen haben auch heute zu landesweiten Protesten aufgerufen. Die Schüler protestieren für bessere Lernbedingungen und eine bessere Ausstattung. Viele Schulen in Frankreich sind baufällig. Weil es immer wieder Ausschreitungen gibt, waren gestern hunderte Schulen aus Sicherheitsgründen geschlossen. Tag 2 der diesjährigen Nobelpreiswoche. Nachdem gestern der Preis für Medizin für bedeutende Entdeckungen in der Gehirnforschung an zwei deutsche und einen amerikanischen Forscher verliehen wurde, erfahren wir heute, wer den Nobelpreis für Physik erhält. Der Preis ist mit umgerechnet 1 Million Euro dotiert.
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3: Gleich 3 vor 5. Grüße.
4: Ihr startet ruhig in den Dienstagmorgen auf den Straßen 0316 80 90 80. Gott sei Dank.
3: Na, das macht uns ja richtig.
5: Happy, happy, happy. 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
3: Schönen Start in diesen Dienstag. Wünschen euch Chrissy Klug und Thomas Axmann,
4: guten
3: die Antenne Steiermark Montamacher. Und Nico Santos würde es euch sicher auch wünschen, wenn er da war. Hat nur seinen Hit geschickt. Why don't you stay? Und er ist richtig cool.

0: Ihr habt Antenne Steiermark aufgedreht, 7:07 und auf den steirischen Straßen schaut es richtig gut aus momentan. Ihr kommt störungsfrei voran.
1: Beim Wetter übrigens auch. Schönen guten Morgen. Heute 19 bis 24 Grad. Den ganzen Tag wird die Sonne scheinen. Am Nachmittag in Obersteiermark Wolfen.
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0: Na, Herbsttag, wenn wir diese Vokabeln dafür verwenden möchten. Was heißt es? Es wird viel Sonne scheinen und es wird sehr, sehr mild. 19 bis 24 Grad. Am Nachmittag erwartet bitte in der Obersteiermark ein paar Wolken, aber keinen Regen. Und jetzt ist es 5.25 Uhr.
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2: Mit Michael Scheder. Die steirische Caritas sucht freiwillige Mitarbeiter für das Kältetelefon. Mitte November ist das Service für obdachlose Menschen wieder in Betrieb. Wenn man im Winter Obdachlose sieht, die möglicherweise Hilfe brauchen, kann man unter 0676 88 015 81 11 anrufen. Dann rückt ein Team aus, bringt die Betroffenen in eine der Notschlafstellen oder versorgt sie vor Ort mit Tee oder einem Schlafsack. Wer Interesse hat, kann sich per Mail an freiwillige@caritas-steiermark.at melden. Die Steiermark will eine Testregion für menschenähnliche Roboter werden. Internationale Unternehmen aus Forschung und Industrie bewerben sich dafür gemeinsam um ein EU-Projekt mit 18 Millionen Euro Förderung. In der geplanten Testregion sollen die Roboter dann in der Industrie eingesetzt werden. Die Entscheidung über die Förderung fällt im nächsten Sommer. Ob die Steiermark den Zuschlag als Testregion erhält, ist noch unklar.
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2: Die Lage am heimischen Arbeitsmarkt ist weiter angespannt. Alarmierend ist die Arbeitslosigkeit bei Frauen mit einem Plus von 6% im September gegenüber dem Vorjahreszeitraum. Der ÖGB verlangt gezielte Investitionen in Qualifizierung und Weiterbildung, mehr Unterstützung für Mütter oder pflegende Angehörige beim Wiedereinstieg in den Beruf und einen Ausbau der Kinderbetreuung, vor allem am Land.
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0: Es ist 5:45. Grüße.
3: Die Nummer zu uns ist 0316 80 90 80. Seid ihr jetzt schon unterwegs, zum Beispiel in die Arbeit, und habt was entdeckt? Dann lasst es uns wissen. Dankeschön und gute Fahrt.
0: Es ist nämlich nichts und somit könnt ihr richtig coole Hits hören. Pink gibt ein bisschen Gas gleich. Blow me one last kiss. Und das ist Callum Scott mit Leoni. Was für eine

0: Christa, jetzt haben wir es verschrien, gell? Guten Morgen, es ist 5:30, jetzt ist doch was. Chrissy Klug, Antenne Steiermark Verkehrsupdate.
1: A2 Südautobahn Richtung Klagenfurt, bitte aufpassen in der Auffahrt. Sinabelkirchen steht ein Fahrzeug mit Panne. Sehr, sehr unübersichtlich. Straßenchecker Daniel hat angerufen und gemeint, da hätte es jetzt fast zweimal schon gekracht. Ui. Bitte, bitte aufpassen.
0: Daniel, danke, dass du gleich 0316 80 90 80 gewählt hast.
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0: 5.41 Uhr. Schönen guten Morgen, Antenne Steiermark hier. Wir begleiten euch gerne in Richtung Arbeit. Grüß Sie, Verkehrsupdate.
1: Da ist ein Auto liegen geblieben auf der A2 Südautobahn Richtung Klagenfurt. Und zwar in der Auffahrt Zinnabelkirchen steht das Auto mit Panne. Direkt am Beschleunigungsstreifen, das sieht man schlecht. Bitte vorsichtig sein.
0: Heute 19 bis 24 Grad, viel Sonne, am Nachmittag in der Obersteiermark Wolken.
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0: einen Schritt nach vorn.
1: Und wie waren die ersten Schritte heute in der Früh aus dem Bett aussah? Irgendwie komisch verrenkt, weil da zieht's vom Fitnessstudio gestern oder so. Spätestens im Badezimmer geht's dann schon, oder? Schönen guten Morgen, 5.48 Uhr, Dienstag in der Früh auf Antenne Steiermark. Schauen wir mal, dass wir uns motivieren für den Arbeitstag und dann wird's schon werden. Mit Erasmus in the Shadows geht das sicher.

0: deutlich einstellig, die Temperatur zum Aussiegehen heute in der Früh. Schönen guten Morgen am Dienstag. Aber es wird heute wieder mild. 19 bis 24 Grad, heißt viel Sonne. Am Nachmittag in der Obersteiermark aber Wolken ohne Regen. Es ist 5.55 Uhr.
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2: Mit Michael Scheder. Die steirische Caritas sucht freiwillige Mitarbeiter für das Kältetelefon. Mit Mitte November ist der Service für obdachlose Menschen wieder in Betrieb. Die Anrufe sind über die Jahre immer mehr geworden, sagt der Leiter Stefan Bottlerhofer.
3: Der Auftrag des Kältetelefons ist sicherzustellen, dass möglichst niemand im Freien nächtigen muss. Und wenn so ist, dass jemand aus freien Stücken sagt, ich möchte im Freien nächtigen, dass wir trotzdem hinfahren. Wir stellen, wenn benötigt, einen Schlafsack zur Verfügung, Isomatte, Haube, Handschuhe, warme Winterjacke, Tee oder Kaffee und Müsli-Riegel und keine Lunchpakete.
2: Um das alles anbieten zu können, braucht die Caritas Freiwillige, die mithelfen. Wer Interesse hat, kann sich per Mail an freiwillige@caritas-steiermark.at melden. Das Kältetelefon erreicht man dann ab dem 11. November unter 0676 88 015 81 11.
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2: Die Lage am heimischen Arbeitsmarkt ist weiter angespannt. Alarmierend ist die Arbeitslosigkeit bei Frauen mit einem Plus von 6% im September gegenüber dem Vorjahreszeitraum. Der ÖGB verlangt gezielte Investitionen in Qualifizierung und Weiterbildung, mehr Unterstützung für Mütter oder pflegende Angehörige beim Wiedereinstieg in den Beruf und einen Ausbau der Kinderbetreuung, vor allem am Land. EU-Erweiterungskommissarin Marta Kos soll heute im EU-Parlament in Straßburg die lang erwarteten Vorschläge der EU-Kommission für eine weitere Erweiterung und dafür nötige Reformen der Union präsentieren. Kommissionschefin Ursula von der Leyen hat in ihrer Rede zur Lage der Union Mitte September Fahrpläne für die am weitesten fortgeschrittenen EU-Beitrittskandidaten angekündigt. Der britische Bestsellerautor und ehemalige Politiker Jeffrey Archer ist tot. Der Schriftsteller ist unerwartet im Alter von 86 Jahren verstorben, wie sein Verlag mitgeteilt hat. Archer hat in seiner Karriere über 300 Millionen Bücher verkauft. Im deutschen Sprachraum zählen Der Aufstieg und Ein Mann von Ehre zu seinen bekanntesten Werken.
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0: Es ist 3:06. Grüße.
4: Guten Morgen. Wenn ihr auf der A2 Südautobahn Richtung Klagenfurt unterwegs seid, betrifft euch das. In der Auffahrt Sinabelkirchen blockiert ein Auto den Beschleunigungsstreifen. Seid vorsichtig und kommt gut in die Firma.
5: Und sonst? Nix.
4: Läuft.
0: Schön, dass ihr gemeinsam mit uns munter seid. Antenne Steiermark hier am Dienstag, gleich 6 Uhr.

0: Interessantes Thema jetzt bei uns munter machen auf Antenne Steiermark. Guten Morgen um 4:06. Bin gespannt, was ihr dazu zu sagen habt. Es ist ein Abschied, ein bisschen von der Kindheit, wenn die Eltern beschließen, wir verkaufen das Haus, in dem ihr aufgewachsen seid. Wie würdet ihr damit umgehen eigentlich?
1: Es ist schon traurig, aber ich habe die Erinnerungen trotzdem noch, auch wenn ich nicht an den Ort immer zurückgehen kann. Also es wäre schon okay für mich, glaube ich.
2: Ich meine, das ist nicht meine Entscheidung, das ist die Entscheidung für meine Mutter. Und wenn sie mehr Lust hat, in einer Wohnung zu leben als in einem Haus, dann ist es für mich kein Problem, ich hänge da nicht so dran.
1: Das passiert gerade eigentlich bei mir.

0: Ich weiß nicht, ich bin nicht so ein großer Fan davon. Weil ich bin da aufgewachsen, das ist eigentlich mein Zuhause. Schwieriges Thema.
1: Mittlerweile ist es ja ganz oft so, dass mehrere Generationen im Elternhaus leben. Die Immobilienpreise sind ja ein Wahnsinn, Haus bauen ist schwierig. Und dann kommen die Küken wieder zurück ins Nest und bauen aus.
2: Wie ist denn eure Wohnsituation? Alle unter einem Dach? Wohnt ihr in eurem Elternhaus? Habt ihr euer neues Haus gebaut? Gibt es überhaupt das Haus noch oder ist es so wie in dieser Geschichte schon verkauft worden? Und wie ist es euch damit gegangen? 0316 80 90 80, erzählt doch mal bitte.

0: Sonne kommt heute raus, 19 bis 24 Grad werden sich am Thermometer ausgehen und am Nachmittag kommen ein paar Wolken in der Obersteiermark daher. Das ist das Antenne Steiermark-Wetter für den Dienstag. Guten Morgen, es ist 12 Minuten nach 6. Chrissy, wie schaut's auf den Straßen aus?
1: Also noch hat das Stauradar nicht angeschlagen, das ist gut so, der Frühverkehr rollt gut dahin, 0316 80 90 80. Gute und sichere Fahrt.
0: Wie hat der erste Check der Grazer Polizei ausgesehen nach den Änderungen für E-Mopeds, die ja seit dem 1. Oktober ein Kennzeichen brauchen, nicht mehr auf dem Radweg fahren dürfen,
1: Führerschein
0: brauchst, Helm musst du tragen. Ihr hört das Ergebnis des ersten Checks in 15 Minuten im Info-Update um 6:35.
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6: 6.17 Uhr. Schönen guten Morgen.
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0: Was ist typisch steirisch? Bling ist chinesische Austauschstudentin, die weiß es.
1: Typisch steirisch, ich glaube, das ist steirisch, dieser Jo-Jo-Jo-Dialekt.
0: Okay, und was typisch männlich ist, das weiß die Tina Turner.
2: Einfach legendär.
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0: Typical Mail. In 10 Minuten schon 7:30. Guten Morgen.
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0: 3 Grad beim Rausgehen in Murau. 4 sind es in Leibnitz und 6 in Graz. Ja, es ist relativ frisch. Warum? Weil es ziemlich wolkenlos war in der Nacht. Und wie geht's heute weiter? Wolkenlos. Übers Mittagessen nur Sonne, 19 bis 24 Grad. Am Nachmittag kommen in der Obersteiermark ein paar Wolken daher. Trocken wird's aber bleiben. Guten Morgen am Dienstag, dem 6. Oktober, gleich 6:35.
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2: Mit Michael Schäder. Am 11. November geht wieder das Kältetelefon der steirischen Caritas in Betrieb. Dort kann man in der kalten Jahreszeit anrufen, wenn man obdachlose Menschen sieht, die eventuell Hilfe brauchen. Dann rückt ein Team aus, versorgt sie oder bringt sie in die Notschlafstelle. Und genau für diese Arbeit sucht die Caritas freiwillige Helfer. Wer Interesse hat, kann sich per Mail an freiwillige@caritas-steiermark.at melden. Seit einer Woche brauchen E-Mopeds ein Kennzeichen, Pickerl und eine Versicherung. Außerdem darf man damit nicht mehr am Radweg fahren. Ob das klappt, hat sich die Grazer Polizei angeschaut und das Ergebnis war eher mittelmäßig. Manche waren trotzdem mit ihren E-Mopeds mit 50 km/h am Radweg unterwegs und auch wegen falscher Helme hat die Polizei Strafen ausgestellt. Normale Fahrradhelme reichen bei den E-Mopeds nicht mehr aus. Hier muss es schon ein richtiger Mopedhelm sein. In Zukunft wird die Grazer Polizei öfter kontrollieren.
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2: Trotz der personellen Turbulenzen bei der SPÖ und des geplanten Teilrückzugs von Vizekanzler Andreas Babler halten ÖVP und NEOS am Regierungsprogramm fest. Es gebe ein klares Bekenntnis zur Zusammenarbeit. Parteiinterne Diskussionen dürfen nicht die Regierungsarbeit beeinträchtigen, so ÖVP und NEOS.
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0: 4 Minuten nach bis 6:30. Chrissy.
3: Habt ihr was entdeckt? Unfall, Stau, Blitzer so früh am Morgen? Dann kurz anrufen 0316 80 90 80. Danke.
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0: Checken wir nochmal ganz kurz andere Telefonnummern. Feuerwehr, Polizei, Rettung 122 133 144.
5: Wenn wir die 122 wählen, hätten wir natürlich gerne, dass sie dann bald da sind und uns dann auch bald helfen. Und Helden für uns sind sie ja auch mit dem, was sie machen. Und so haben wir jetzt die Möglichkeit, Helden für sie zu werden.
0: Aha. Welche Möglichkeit, Michael, wenn man erfunden hat, wie wir unsere freiwilligen Feuerwehren in der Steiermark so nebenbei unterstützen können, hört ihr nicht einmal 6 Minuten. Schönen Start in den Dienstag. Cameron, Love Sober und Limo, alte Seele.

0: Antenne Steiermark am Dienstag. Guten Morgen, es ist 6.33 Uhr. Ab Ende Oktober werdet ihr ein neues Getränk beim Einkaufen sehen mit dem Namen Feuerwehrhero. Michael Wemmer, erzähl mal bitte, was das ist. Das ist, glaube ich, das Gescheiteste, dass wir mal beschreiben, worum es überhaupt geht.
1: Ist ein Cola in erster Linie, Feuerwehrhero Cola, aber es geht gar nicht um die Cola. Es geht um das, was dahinter steckt, die Geschichte. Denn mit jeder Flasche wird die Freiwillige Feuerwehr unterstützt.
0: Cola-Idee. Es wandert also bei jeder Flasche ein Teil zur Feuerwehr. Was machen die Rüsthäuser dann mit der Spende?
1: Naja, wir haben ein sehr heißes Jahr gehabt mit Waldbränden etc. Da ist es zum Beispiel der Fall gewesen, dass dabei sehr viele Schläuche zu Schaden gekommen sind, sehr viele Schläuche ersetzt werden müssen. Okay. Hier aber auch sonstiges Material vom Funkgerät angefangen bis hin zu Fahrzeugen, Spezialgeräten, was auch immer die Feuerwehr braucht, wird damit dann angeschafft.
0: Was wird denn der Feuerwehrhero kosten?
1: Das ist kein Zufall, das ist absichtlich. Die Notrufnummer ist 122, so kostet auch die Flasche 122. Und von diesen 1,22 gehen dann 10 Cent an die freiwilligen Feuerwehren.
0: Michael, danke für die Idee, finde ich nicht so schlecht, weil sie im Nachhinein nach dem Brandlöschen Danke sagen durchs Durstlöschen mit dem Feuerwehr-Kohle, dem Feuerwehrhero. Soll ab Ende Oktober im Regal stehen. Oh yeah.

Das ist nach wie vor so ein Hit, wo der Blutdruck ein bisschen runtergeht und ein bisschen Entspannung sich breit macht. Hoffentlich hat es Olivia Dean auch bei euch geschafft. 6.40 Uhr. Schönen guten Morgen. Wir wünschen euch, dass ihr gut in die Firma kommt.

0: was auf den Straßen los ist. Weiß Chrissy.
1: Antenne Steiermark Straßenchecker Luca hat uns einen Unfall aus dem Bezirk Leibnitz gemeldet. Und zwar kurz nach Groß-Klein im 80er, wenn ihr Richtung Arnfels unterwegs seid. Auto gegen Klein-LKW, bitte aufpassen. Frühverkehr auf der A9 Pyrenautobahn Richtung Linz ab Wildon sind 7 Minuten mehr. Gibt sonst noch Infos von den Straßen? Dann kurz anrufen bei uns 0316 80 90 80, damit alle Bescheid wissen. Dankeschön und gute Fahrt.
0: Sonne kommt raus, 19 bis 24 Grad in der Obersteiermark, am Nachmittag Wolken.
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6: 6.46 Uhr.

6.48 Uhr auf Antenne Steiermark. Schönen guten Morgen. Es ist Dienstag, der 6. Oktober. Oder wie man in einigen Tälern in der Obersteiermark schon sagt, kurz vor Eiskotzen. Ist so, hilft nichts. Es kommt die kalte Jahreszeit. Wir können sie nicht aufhalten, aber wir können sie nur besser machen, oder? Freuen wir uns auf den Sonnenschein heute und genießen wir den Start in diesen Tag mit guter Musik auf Antenne Steiermark. David Guetta gleich bis Bon Jovi. 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

0: wunderschönen guten Morgen. Dienstag in der Früh in der Steiermark. Ein bisschen finster ist noch, aber die Sonne ist schon aufgegangen und wird bald überall scheinen. 19 bis 24 Grad. Am Thermometer gehen sich wirklich aus. Also es wird wieder ein schöner Tag. Am Nachmittag in Obersteiermark kommen ein paar Wolken dazu. 6.55 Uhr ist es. 5 Minuten noch bis 7.
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0: Die Caritas sucht freiwillige Mitarbeiter für das steirische Kältetelefon. Mitte November geht das Service wieder in Betrieb. Wenn man im Winter obdachlose Menschen sieht, die möglicherweise Hilfe brauchen, kann man unter 0676 88 015 81 11 anrufen. Dann rückt ein Team aus, bringt die Betroffenen in eine der Notschlafstellen oder versorgt sie vor Ort. Es gibt für die Freiwilligen verschiedene Aufgabengebiete, sagt Stefan Bottler-Hofer von der Caritas.
1: Die Freiwilligen können sich dann im Rahmen der Dienstplangestaltung für einen oder für mehrere der Dienste melden. Das heißt, wenn es dann gibt, der sagt, ich möchte unbedingt Auto fahren oder ich möchte unbedingt die Helferposition oder ich möchte das Telefon direkt bedienen, dann gibt es eigene Kalender, wo sich die Freiwilligen dann für die Dienste eintragen können. Und wir schauen dann eben, dass allabendlich drei freiwillige Kolleginnen am Start sind.
0: Wer Interesse hat, kann sich per Mail an freiwillige@caritas-steiermark.at melden.
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0: Die Lage am Arbeitsmarkt bleibt weiter schwierig, vor allem für Frauen. Im September sind um 6% mehr Frauen arbeitslos gemeldet gewesen als noch vor einem Jahr. Das hängt unter anderem damit zusammen, dass Frauen nach wie vor oft in Branchen arbeiten, die von wirtschaftlichen Flauten besonders stark betroffen sind, so der ÖGB. Der Gewerkschaftsbund verlangt deswegen unter anderem gezielte Investitionen in Qualifizierung und Weiterbildung, aber auch den Ausbau der Kinderbetreuung, vor allem am Land. In Belgien hat es gestern in mehreren Städten Schülerproteste gegeben. Dabei sind Demonstranten und die Polizei aneinander geraten. Davor fürchtet sich heute auch Frankreich. Hier haben Schülervertreter heute zum landesweiten Protest aufgerufen. Die Schüler wollen bessere Lernbedingungen und eine bessere Ausstattung. Viele Schulen sind in einem miserablen Zustand. Auch in Frankreich hat es bei vergangenen Demonstrationen der Schüler schon heftige Ausschreitungen gegeben. Der finnische Formel-1-Fahrer Valtteri Bottas ist nach dem Grand Prix in Sepang aufs Fahrrad umgestiegen. Er radelt zum nächsten Rennen im 350 Kilometer entfernten Singapur. 3 Tage hat er dafür eingeplant und will am Donnerstag an der Strecke sein.
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3: Gleich 6:55. Grüße.
4: Schaut wirklich gut aus auf den Straßen, auch auf der A9 Pyrenäen-Autobahn vom Süden rauf. Ab Wunschow sind es 5 Minuten Zeitverlust, mehr nicht. 0316 80 90 80. Das ist die Nummer zu uns ins Antenne Starmark Verkehrsstudio für all eure Infos.
3: Gute Fahrt.
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3: Schön, dass wir mit euch gemeinsam in diesen Dienstag starten können. Hier sind die Antenne Steiermark Muntermacher Chrissy Klug und Thomas Axmann.
4: Guten Morgen.
3: Gleich gibt's
6: Chaka Chaka mit Lady Gaga.
3: Ja, da fährt noch ein Santos. All-time high.

0: Wunderschönen guten Morgen am Dienstag mit den Antenne Steiermark munter machen.
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2: Kasanen essen und Sturm trinken, das war's. Mehr braucht man nicht im Herbst.
0: Wenn ihr die Kinder gestern Nachmittag am Spielplatz in Murau, Heimschau oder Liebach ausgelüftet habt, war das bei euch sicher auch Thema, so wie bei uns, das liebe Wetter.
3: Da, in jeder Firma.
0: Ja, eh auch, gell?
3: Kommst du in der Früh, was hast du gemacht gestern bei dem Wetter? Wir waren noch dort und da. Ja, wie lange geht denn noch am Nachmittag kurzärmlich? Wann wird's denn schier? Heute und morgen mal nicht, okay? Aber am Donnerstag. Ab Mittag kommen dann die ersten Regenwolken daher. Donnerstag in der Nacht regnet es dann kräftig und somit kühlt es dann auch ab. Donnerstag auf Freitag. Freitag dann, das mit der Übergangsjacke, das hat sich dann wirklich dann überall erledigt.
0: Winterjacke?
3: Immer so wie, es hat jetzt gerade 2 Grad im Zelt weg, da sind wir eh schon durch, da ist eh schon die Winterjacke Thema. Aber wir bleiben dann am Freitag einstellig am Thermometer. 8 bis 16 Grad maximal.

Und jetzt ist dann halt einmal Schluss, ne? Mit diesem goldenen Herbst und Spätsommer, hurra, tralala. Aber ganz ehrlich, Regen war eh dringend notwendig. Er kommt Ende der Woche. Es ist gleich 6:06. Guten Morgen.

0: Ich war gerade für euch in der Musikredaktion und habe gesagt, ich brauche für alle einen richtig geilen Hit. Für die, die noch voll im Nebel sitzen, für die, wo sich die Sonne durch den Nebel schon ein bisschen erahnen lässt und für die, die jetzt gerade in Richtung Sonne oder mit der Sonne im Hintergrund in Richtung Arbeit fahren. Und dann haben sie gesagt, spiel doch einfach den. Für eure Motivation am Dienstagmorgen, hier ist Antenne Steiermark, Nickelback, Song on Fire, 9 nach 7. Schönen Start in den Tag.
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0: Antenne Steiermark am Dienstag. Gute Fahrt in die Firma, es ist gleich 7:12. Ob es geht, weiß Chrissy.
1: Ja, es geht. Es gibt nur 5 Minuten Zeitverlust auf der A9 Richtung Linz zwischen Wunsch und dem Knoten Graz-West. Da sind wir mitten im Frühverkehr, aber es hält sich noch in Grenzen, Gott sei Dank.
0: Das Wetter wird heute nochmal so richtig spätsommerlich, herbstlich schön. 19 bis 24 Grad, viel Sonne nach dem Nebel und am Nachmittag in der Obersteiermark ein paar Wolken.
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3: 16 nach 7, du

Visite vorbereiten, kleine Wunde zunähen, Ultraschall machen, Labor vorbereiten. Heute ist der Tag von denen, die wirklich die Arbeit machen, vor allem im Krankenhaus. Nein, nicht die von den Krankenschwestern, die machen wir sowieso. Euch gehört eigentlich eine ganze Woche gewidmet oder ein ganzes Jahr. Heute ist Tag des Assistenzarztes. Antenne Steiermark am Dienstag ist der 6. Oktober, 19 nach 7.

0: Grüße in den Nebel. Die Sonne kommt. Bitte habt ein bisschen Geduld, dann wird es ja bei euch endlich ein bisschen wärmer. 19 bis 24 Grad gehen sich heute aus. Das wird also wieder ein goldener Herbsttag mit viel Sonne. Am Nachmittag schauen wir in der Obersteiermark ein paar Wolken vorbei.
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0: 7:55.
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3: 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Die steirische Caritas sucht freiwillige Mitarbeiter für das Kältetelefon. Mitte November wird das Service für obdachlose Menschen wieder in Betrieb gehen. Wenn man im Winter Obdachlose sieht, die möglicherweise Hilfe brauchen, kann man unter 0676 88 015 81 11 anrufen. Dann rückt ein Team aus, bringt die Betroffenen in eine der Notschlafstellen oder versorgt sie vor Ort mit Tee oder einem Schlafsack. Wer mithelfen möchte, kann sich per Mail an freiwillige@caritas-steiermark.at melden. Die Steiermark will eine Testregion für humanoide, also menschenähnliche Roboter werden. Internationale Unternehmen aus Forschung und Industrie bewerben sich dafür gemeinsam um ein EU-Projekt mit 18 Millionen Euro Förderung. Die Roboter sollen dann in der Industrie eingesetzt werden. Die Entscheidung über die Förderung fällt im nächsten Sommer. Dann wird sich zeigen, ob die Steiermark den Zuschlag bekommt.
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3: Im September sind um 6% mehr Frauen arbeitslos gemeldet gewesen als noch vor einem Jahr. Das hängt unter anderem damit zusammen, dass Frauen nach wie vor oft in Branchen arbeiten, die von wirtschaftlichen Flauten besonders stark betroffen sind, so der ÖGB. Der Gewerkschaftsbund verlangt deswegen unter anderem gezielte Investitionen in die Qualifizierung und Weiterbildung, aber auch den Ausbau der Kinderbetreuung, vor allem am Land.
0: Hier ist das Antenne Steiermark Verkehrsupdate. In 3 Minuten ist es 7:30. Chrissy.
4: Habt ihr was entdeckt? Unfall, Stau, Blitzer, dann bitte kurz anrufen bei uns 0316 80 90 80. Ja. Ich muss euch sagen, der Frühverkehr läuft.
0: Genauso wollen wir das.
4: Jo.
0: Und dann auch noch Harry Styles mit American Girls dazu. Wir wünschen euch einen entspannten Start in den Dienstag.

0: Die Laufschuhe, die stehen eh bei der Tür zu Hause, oder? Ja, passt. Und das Laufdress auch. Und die Hose, die braucht man dann bitte in 3 Minuten. Und bis dahin, ich weiß, es klingt jetzt total blöd, weil bei einstelligen Temperaturen, wir brauchen bitte Badehose und Bikini oder Badeanzug und die Boje. Die rote Boje. Takatakatang.
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0: Was für eine geile Hymne, oder? Die Baywatch-Hymne. Jimmy Jamison, I'm always here. Es gibt keine Feier. Es gibt keine Hochzeit, bei der nicht laut mitgeschrien wird.

0: Give it a shot, jetzt ist gleich aus. Taka, taka, taka. So schnell vergehen 3 Minuten. Taka, taka, taka, taka, taka. Ach, herrlich. Schönen guten Morgen, Antenne Steiermark her. Es ist 7.37 Uhr. Leoben! Seid ihr bereit in Leoben für hunderte motivierte Sportskanonen, die nächste Woche im Feierabend durch eure Stadt flitzen und singen werden? Ohne Musik übrigens, klingt dann so total lustig. Es ist wirklich lustig. Wir nennen das Ganze Antenne Steiermark Silent Disco Run.
1: Ihr müsst euch bitte die Videos von den letzten 2 Läufen anschauen. Das schaut so lustig aus. Alle haben Kopfhörer auf und laufen gemeinsam dann oder tanzen auch. Und das fühlt sich ein bisschen so an, könnte ich mir vorstellen, als würde man sein eigenes Musikvideo drehen, gell, mit 100 Background-Tänzern im Hintergrund. Wirklich cool.
0: Wir haben gedacht, diese Woche machen wir das in Leoben aus Sinnlosigkeit nicht. Warum? Es ist Gösserkirtag, kann man sagen. Jetzt schon viel Spaß übrigens. Nein, wir machen es nächste Woche, wenn alle wieder bei Sinnen sind. Das Anmeldeformular für den Antenne Steiermark Silent Disco Run in Leoben ist auf antenne.at. 8:30 am Dienstag.

0: Guten Morgen, es ist 7.40 Uhr am Dienstag, Antenne Steiermark mit den Montermachern. Chrissy Kuck und Thomas Axmann hier. Wir bringen euch gut informiert in die Arbeit. Wie schaut es auf den Straßen aus?
1: Sehr gut. Habt ihr was entdeckt? Unfallstau, Blitzer 0316 80 90 80.
0: Das Wetter wird sehr gut. Nebel bei euch verdüstet sich auch bald. Dann kommt die Sonne raus, dann wird es eigentlich wärmer. Und bis zum Nachmittag bleibt das dann auch so. 19 bis 24 Grad maximal. Dann kommen in der Obersteiermark Wolken dazu.
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21: In 15 Minuten ist es 8. Guten Morgen.

0: Ist das Gewand rausrichten am Abend für jetzt in der Früh, ist das spießig?
1: Nein, ich mach das auch.
0: Ja, dass du das machst, das war mir klar.
1: Wieso? Naja, ich will nicht um 3:30 in der Früh, gell, Licht machen
0: ja,
1: und
0: ja.
1: Den Schrank aufmachen.
0: Eben deswegen. Ich mach das eigentlich nie, hab's aber gestern gemacht und das war irgendwie okay.
1: Das war schon toll,
0: aber
1: oder?
0: Ich hab mir gedacht, irgendwie, das ist so spießig.
1: Warum?
0: Ja, weiß ich nicht, keine Ahnung. So ich mein lieber tschakka, spontan in der Früh aus. Wobei, ich trage immer das Gleiche, ist es eh wurscht.
1: Eben.
0: Seid ihr die Rausrichter oder die, na, das muss in der Früh alles parallel gehen und schnell bügeln und so, was in die Arbeit geht? 0316 80 90 80, erzählt einmal.

0: Es ist 5 vor 8 am Dienstag. Guten Morgen. Teilweise schon mit Sonne, aber es kann auch neblig sein, dieser Start bei euch in diesem Tag. Der Nebel verzieht sich aber Gott sei Dank. Da kommt auch dann die Sonne bei euch raus. 19 bis 24 Grad von Nord nach Süd gehen sich aus und am Nachmittag kommen in der Obersteiermark ein paar Wolken dazu.
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2: Mit Michael Scheder. Die steirische Caritas sucht freiwillige Mitarbeiter für das Kältetelefon. Mit Mitte November ist der Service für obdachlose Menschen wieder in Betrieb. Die Anrufe sind über die Jahre immer mehr geworden, sagt der Leiter Stefan Bottlerhofer.
3: Der Auftrag des Kältetelefons ist sicherzustellen, dass möglichst niemand im Freien nächtigen muss. Und wenn so ist, dass jemand aus freien Stücken sagt, ich möchte im Freien nächtigen, dass wir trotzdem hinfahren. Wir stellen, wenn benötigt, einen Schlafsack zur Verfügung, Isomatte, Haube, Handschuhe, warme Winterjacke, Tee oder Kaffee und Müsli-Riegel und keine Lunchpakete.

0: Um das alles anbieten zu können, braucht die Caritas Freiwillige, die mithelfen. Wer Interesse hat, kann sich per Mail an freiwillige@caritas-steiermark.at melden. Das Kältetelefon erreicht man dann ab dem 11. November unter 0676 88 015 81 11.
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0: Wie schnell kann es gehen, dass die nächsten Länder zur EU dazukommen? Darüber will heute EU-Erweiterungskommissarin Marta Kos im EU-Parlament sprechen. Sie will einen Zeitplan für die Länder vorlegen, die in den Beitrittsverhandlungen schon recht weit sind. Vorne dabei sind Montenegro und Albanien, heißt es von der österreichischen Gesellschaft für Europapolitik. Die Österreicherinnen und Österreicher sind keine Erweiterungsfans. Rund zwei Drittel sagen in einer Market-Umfrage, dass sie keine neuen Länder in der EU in den nächsten 5 Jahren wollen. Digitalisierungsstaatssekretär Alexander Pröll will am 19. November die KI-Strategie der Bundesregierung vorstellen. Dabei soll es auch um konkrete Regeln gehen. Der KI-Experte Coxon hat unterdessen bei einer Anhörung in New York einmal mehr davor gewarnt, dass die Menschheit die Kontrolle über die künstliche Intelligenz verlieren könnte, was in einer Auslöschung der Menschheit enden könnte. Der Co-Pilot des Fly-Dubai-Flugs von Dubai nach Tel Aviv wollte das Flugzeug laut US-Medien auf den israelischen Großflughafen Ben-Gurion bei Tel Aviv stürzen lassen. Das berichtet unter anderem der US-Sender ABC News unter Berufung auf 2 hochrangige US-Beamte. Dem Radiosender NPR liegen ähnliche Informationen aus einem noch laufenden Untersuchungsverfahren vor. US-Präsident Donald Trump vermutet den Iran hinter der Tat.
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2: Um 2:08, Chrissy.
3: Defektes Fahrzeug auf der A2 Südautobahn Richtung Klagenfurt und zwar im Bereich Ilz-Fürstenfeld. Das ragt da in die erste Spur rein, steht aber schon am Pannenstreifen. Und die A9 Pyrenautobahn Richtung Linz. Stockender Verkehr zwischen Wildon und dem Knoten Graz-West. Bis zu 10 Minuten dauert es hier länger. 0316 80 90 80. Ich wünsche euch gute Fahrt.
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4: Wohnen zu Hause, ausbauen zu Hause, wohnen im Mehrgenerationenhaus. Habt ihr dazu was zu erzählen? Wie ist das bei euch? Ja, dann bitte erzählt es uns unter 0316 80 90 80. Wir beleuchten diese Thematik in 6 Minuten noch aus einer anderen Blickrichtung.

0: Steiermark, Dienstag, 6. Oktober, gleich 5 nach 8. Schönen guten Morgen. Ich glaube, dass es sogar ein bisschen wehtut wahrscheinlich für viele. Es ist so ein Abschied von der Kindheit, wenn die Eltern beschließen, du, wir verkaufen das Haus, in dem ihr aufgewachsen seid. Wie würdest du damit umgehen?
1: Es ist schon traurig, aber ich habe die Erinnerungen trotzdem noch, auch wenn ich nicht an den Ort immer zurückgehen kann. Also es wäre schon okay für mich, glaube ich.
2: Ich meine, das ist nicht meine Entscheidung, es ist die Entscheidung von meiner Mutter. Und wenn sie mehr Lust hat, in einer Wohnung zu leben als in einem Haus, dann ist es für mich kein Problem, ich hänge da nicht so dran.
3: Das passiert gerade eigentlich bei mir. Ich weiß nicht, ich bin nicht so ein großer Fan davon. Weil ich bin da aufgewachsen, das ist eigentlich mein Zuhause. Schwieriges Thema.
4: Mittlerweile ist es aber auch ganz oft so, dass mehrere Generationen im Elternhaus leben. Die Immobilienpreise sind ja ein Wahnsinn. Ja. Haus bauen, schwierig. Und dann kommen die Küken wieder zurück ins Nest und bauen da aus.
0: Wie ist denn eure Wohnsituation? Alle unter einem Dach? Wohnt ihr im Elternhaus? Gibt es das überhaupt noch? 0316 80 90 80, die Telefonnummer zu uns, Antenne Steiermark Muntermachern. Reden wir doch gerne drüber heute.

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0: Wie gut funktionieren denn schon die neuen Regeln für E-Mopeds? Also Helmpflicht, Kennzeichen, Versicherung, nicht mehr am Radweg fahren. Diese neuen Auflagen gelten ja seit letzter Woche. Die Polizei hat in Graz seinen ersten Test gemacht. Das Ergebnis hört ihr in knapp 10 Minuten um 8:35 im nächsten Info-Update hier auf Antenne Steiermark. Jetzt zum Wetter- und Verkehrs-Update.
1: Da habe ich nichts außer die Nummer für euch, falls ihr was entdeckt habt. Unfallstau Blitzer 0316 80 90 80. Kommt gut in die Firma.
0: Ich habe nichts außer Sonne nach dem Nebel für euch. Am Nachmittag aber Wolken, 19 bis 24 Grad.
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8: 18 Minuten nach 8. Guten Morgen am Dienstag.

0: Morgen, das spricht der Pascal und das ist der Verkehrsinfo für euch. Und zwar auf der L123 Richtung Turnau, da steht auf einer unübersichtlichen Kurve ein LKW, der hängt, glaube ich, dort, der muss nicht mehr weg.
1: Pascal, danke fürs Anrufen. Antenne Steiermark hier am Dienstag in der Früh. 8 Uhr.

0: Schönen guten Morgen am Dienstag. Es wird langsam wärmer. Aber wirklich nur ganz langsam. Murau 3 Grad.
1: Wir waren schon bei 2, würde nicht sagen, aber es war wirklich schon kälter.
0: Und es geht rauf auf 19 bis 24 Grad heute maximal. Nebel ist bald weg. Bitte habt ein bisschen Geduld, damit es auch bei euch schön. Und am Nachmittag kommen in der Obersteiermark ein paar Wolken dazu. Es ist 8:55.
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3: Mit Michael Scheder. Am 11. November geht wieder das Kältetelefon der Steirischen Caritas in Betrieb. Dort kann man in der kalten Jahreszeit anrufen, wenn man obdachlose Menschen sieht, die eventuell Hilfe brauchen. Dann rückt ein Team aus, versorgt sie oder bringt sie in die Notschlafstelle. Und genau für diese Arbeit sucht die Caritas freiwillige Helfer. Wer Interesse hat, kann sich per Mail an freiwillige@caritas-steiermark.at melden. Seit einer Woche brauchen E-Mopeds ein Kennzeichen, Pickerl und eine Versicherung und sie dürfen nicht mehr auf dem Radweg fahren. Das klappt noch nicht so wirklich, wie die Grazer Polizei bei einer Schwerpunktkontrolle herausgefunden hat. Manche waren mit ihren Mopeds mit 50 km/h am Radweg unterwegs und auch wegen falscher Helme hat die Polizei Strafen ausgestellt. Ab sofort muss man auf diesen Gefährten einen Mopedhelm tragen, ein Radhelm ist zu wenig.
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3: Wie schnell kann es gehen, dass die nächsten Länder zur EU kommen? Darüber will heute EU-Erweiterungskommissarin Marta Kos im EU-Parlament sprechen. Sie will einen Zeitplan für die Länder vorlegen, die in den Beitrittsverhandlungen schon recht weit sind. Vorne dabei sind Montenegro und Albanien. 2/3 der Österreicher sind in den nächsten 5 Jahren gegen eine EU-Erweiterung.

0: Market-Umfrage zeigt.
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2: 8:45, grüß Sie.
3: Grünes Licht gibt's aus der Antenne Steiermark Verkehrsredaktion 0316 80 90 80. Kommt gut an.
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2: Den Feuerwehrnotruf, den kennen alle.
5: Wenn wir die 122 wählen, hätten wir natürlich gerne, dass sie dann bald da sind und uns dann auch bald helfen. Und Helden für uns sind sie ja auch mit dem, was sie machen. Und so haben wir jetzt die Möglichkeit, Helden für sie zu werden.
2: Ja, welche Möglichkeit der Michael Wemmer erfunden hat, wie wir unsere freiwilligen Feuerwehren in der Steiermark so nebenbei unterstützen können. Das hört ihr in 5 Minuten hier auf eurem Lieblingssender Antenne Steiermark. Dienstag in der Früh, gleich 8:30.

0: Eine Kiste Bier nach dem Einsatz oder Einkaufen beim Fetzenmarkt, die klassische Unterstützung der Freiwilligen Feuerwehr bei euch im Ort, oder? Guten Morgen, Antenne Steiermark hier am Dienstag um 8:30. Ab Ende Oktober gibt es noch eine Möglichkeit. Michael Wemmer, schönen guten Morgen. Erzähl, was du dir überlegt hast.
1: Ist ein Cola einmal in erster Linie, Feuerwehr Hero Cola. Aber es geht gar nicht um die Cola. Es geht um das, was dahinter steckt, die Geschichte. Denn mit jeder Flasche wird die Freiwillige Feuerwehr unterstützt.
0: Coole Idee. Oder Cola-Idee, der Feuerwehr-Hero, das Getränk. Es wandert also bei jeder Flasche ein Teil zur Feuerwehr. Was machen die Rüsthäuser da mit dem Geld?
1: Naja, wir haben ein sehr heißes Jahr gehabt mit Waldbränden etc. Da ist es zum Beispiel der Fall gewesen, dass dabei sehr viele Schläuche zu Schaden gekommen sind, sehr viele Schläuche ersetzt werden müssen. Okay, ja. Die aber auch sonstiges Material vom Funkgerät angefangen bis hin zu Fahrzeugen, Spezialgeräten, was auch immer die Feuerwehr braucht, wird damit dann angeschafft.
0: Okay, was kostet Flaschenfeuerwehr-Hero?
1: Das ist kein Zufall, das ist absichtlich die Notruf Nummer ist 122, so kostet auch die Flasche 1,22. Okay. Und von diesen 1,22 gehen dann 10 Cent an die Freiwilligen Feuerwehr.
0: Okay, gut. Also dem Brand, danke fürs Brandlöschen durchs Durstlöschen, kann man sagen, mit dem neuen Feuerwehr-Cola, dem Feuerwehr-Hero, soll ab Ende Oktober im Regal stehen.

0: 8.38 Uhr. Guten Morgen am Dienstag auf eurer Antenne Steiermark. Das Wetter wird nach dem Nebel sonnig und schön bei 19 bis 24 Grad. In der Obersteiermark kommen am Nachmittag ein paar Wolken dazu, aber kein Regen. Christi Verkehr.
1: Ich habe nur gute Nachrichten, die Hauptverbindungen sind frei.
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6: Es ist 8.42 Uhr. Guten Morgen.
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1: Auch wenn es erst Dienstag ist, ich sag's trotzdem schon heute, wenn ihr am Freitag, Samstag oder Sonntag Veranstaltungen bei euch in der Nähe habt, wo ihr sagt, ja, da müssen wir unbedingt sagen, allen, die Antenne Steiermark hören, bitte kommt zu uns. Dann ruft uns gerne schon jetzt an unter 0316 80 90 80. Wir brauchen ganz viele Veranstaltungen für den Wochenendcheck am Freitag bei uns munter machen.

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2: Teilweise ist noch Frühnebel da, der löst sich bald auf und dann Sonne bis übers Mittagessen, am Nachmittag in der Obersteiermark Wolken, 19 bis 24 Grad heute.
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2: Es ist 5 vor 9, schönen Vormittag.
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0: Mit Michael Scheder. Die Caritas sucht freiwillige Mitarbeiter für das steirische Kältetelefon. Mitte November geht das Service wieder in Betrieb. Wenn man im Winter obdachlose Menschen sieht, die möglicherweise Hilfe brauchen, kann man unter 0676 88 015 81 11 anrufen. Dann rückt ein Team aus, bringt die Betroffenen in eine der Notschlafstellen oder versorgt sie vor Ort. Es gibt für die Freiwilligen verschiedene Aufgabengebiete, sagt Stefan Bottler-Hofer von der Caritas.
4: Die Freiwilligen können sich dann im Rahmen der Dienstplangestaltung für einen oder für mehrere der Dienste melden. Das heißt, wenn es dann gibt, der sagt, ich möchte unbedingt Auto fahren oder ich möchte unbedingt die Helferposition oder ich möchte das Telefon direkt bedienen, dann gibt es eigene Kalender, wo sich die Freiwilligen dann für die Dienste eintragen können. Und wir schauen dann eben, dass allabendlich 3 freiwillige Kolleginnen am Start sind.
0: Wer Interesse hat, kann sich per Mail an freiwillige@caritas-steiermark.at melden.
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0: Polizisten des Bundeskriminalamts und des Landeskriminalamts Burgenland haben eine länderübergreifende Autodiebstahlserie klären können. 2 Männer wurden festgenommen. Die beiden Slowaken sollen insgesamt 21 Fahrzeuge gestohlen haben. Von Park-and-Ride-Anlagen bei Bahnhöfen oder in Freizeiteinrichtungen in Niederösterreich und dem Burgenland. Die Männer haben es vor allem auf Modelle aus dem Volkswagen-Konzern

0: Konzern abgesehen gehabt. Die gestohlenen Fahrzeuge haben sie dann in die Slowakei gebracht. Der Schaden, den die beiden angerichtet haben, liegt bei rund 500.000 Euro. Heute werden wir erfahren, wie der Zeitplan zur EU-Erweiterung aussieht. Kommissarin Marta Kos wird den Plan im EU-Parlament vorlegen. Vor allem für die Länder, die im Beitrittsprozess schon sehr weit sind. Das betrifft zum Beispiel Montenegro und Albanien. Zwei Drittel der Österreicher sind in den nächsten 5 Jahren übrigens gegen eine EU-Erweiterung, wie eine Market-Umfrage zeigt. In Schweden sagt das Nobelkomitee heute, wer den Physik-Nobelpreis bekommt. Die Auszeichnung ist mit rund 1 Million Euro dotiert. Letztes Jahr ist sie an 3 Quantenforscher aus den USA gegangen.
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2: Um 3 vor 9. Chrissy.
3: 2 Meldungen auf eurem Weg in die Arbeit oder zum ersten Termin. A9 Pyrn-Autobahn Richtung Linz. Da gibt es Stau wegen Markierungsarbeiten bei Graz-Webling. Zeitverlust 10 Minuten. Und S35 Brucker Schnellstraße Richtung Graz. Bitte aufpassen, LKW-Reifen auf der Fahrbahn bei Fronleiten. Alle Staus, alle Blitzer direkt an uns. 0316 80 90 80.
2: Schönen Vormittag. Viel Spaß bei der Arbeit wünschen wir euch.

0: Hüftschwung wird jetzt schwierig sein, so wie Elvis Presley, aber vielleicht können wir den Kugelschreiber so in einem lässigen Schwung mitnehmen, oder? Schraubenzieher auf der Baustelle.
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0: Elvis vs. JXL. Little Conversation.

0: Antenne Steiermark Verkehrsupdate. 9:11. Chrissy, Problem auf der A9.
1: Richtig, Pyrenautobahn Richtung Linz. Da gibt es Stau wegen Markierungsarbeiten bei Graz-Webling. Der Stau reicht jetzt schon bis Seiersberg zurück. Die Empfehlung, bitte weicht über Feldkirchen und die B67 aus.
0: Gute Fahrt.
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0: teilweise noch ein bisschen Nebel, dann überall Sonne heute. Bis übers Mittagessen total schön, 19 bis 24 Grad. Am Nachmittag kommen in der Obersteiermark ein paar Wolken daher, aber es bleibt trocken. Schönen Vormittag. Es ist Dienstag, der 6.10., 5.30 Uhr.
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2: Mit Michael Schäder. Zwei Großeinsätze haben die Feuerwehren in der Nacht im Bezirk Bruckmürz Zuschlag hinter sich. In Kindberg hat es in einem Industriebetrieb gebrannt, in Bruck an der Mur in einem Mehrparteienhaus. Dort war ein Kellerabteil der Ausgangspunkt des Feuers. Wegen des dichten Rauchs hat die Feuerwehr die Bewohner mit schwerem Atemschutz in Sicherheit gebracht. Der Brand in Kindberg ist in einer Hackschnitzelanlage ausgebrochen. Dort waren 10 Feuerwehren bis heute früh im Einsatz. Die Graz 99ers spielen heute Abend Champions Hockey League. Der amtierende Meister trifft auf Saipa Lappeenranta. Es kommt also ein Team aus dem Weltmeisterland Finnland nach Graz. Eine sehr junge Mannschaft, von denen schon 14 Spieler den Sprung in die NHL geschafft haben. Für die Grazer ist es mit bisher 4 Niederlagen in der CHL heuer nicht nach Wunsch gelaufen. Los geht's im Merkur-Eis-Stadion um 20.20 Uhr.
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2: Digitalisierungsstaatssekretär Pröll will am 19. November die KI-Strategie der Bundesregierung vorstellen. Dabei soll es auch um konkrete Regeln gehen. Der KI-Experte Coxen hat unterdessen bei einer Anhörung in New York einmal mehr davor gewarnt, dass die Menschheit die Kontrolle über die künstliche Intelligenz verlieren könnte, was in einer Auslöschung der Menschheit enden könnte.
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0: Es ist 9:55 Uhr. Chrissy.
3: Bitte aufpassen, A2 Südautobahn Richtung Wien bei Lassnitz liegt auf der 3. Spur ein Verkehrshütchen. Und wir wechseln auf die A9 Pyrenautobahn Richtung Linz. Es gibt Stau wegen Markierungsarbeiten bei Graz-Webling. Stau geht bis Seiersberg zurück. Ihr verliert hier 15 bis 20 Minuten. Die Empfehlung, bitte ausweichen über Feldkirchen und die B67. 0316 80 90 80. Gute und sichere Fahrt.
4: 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Eine sichere Fahrt wünscht die

0: Hier sind eure Antenne Steiermark Montermacher, Chrissy Guck und Thomas Axmann am Dienstagvormittag, 9.34 Uhr. Es freut uns immer wahnsinnig, wenn ihr uns anruft und zu Themen einfach eure Geschichten auch erzählt. Unter 0316 80 90 80.
1: Morgen, Hannes, sprich, grüß dich, Axi, hallo. Und morgen ist ein Thema, heute wegen dem Haus.
0: Ja, da haben wir heute drüber geredet, wenn das Elternhaus verkauft wird, was das so für Gefühle in einem auslöst, oder wenn es ein Mehrgenerationenhaus gibt, wie das so ist. Wie ist das bei dir?
1: Also ich muss sagen, mir ist mein Haus sehr wichtig, weil ich habe mein Haus von meinem Vater übernommen. Also das war zuerst von meinem Opa eigentlich das Haus, der hat 1950 und alles, dann hat es mein Vater bekommen und alles, da bin ich noch auch aufgewachsen. 2000 bin ich nachher mit meiner Frau zusammengekommen mit dem Auto und dann haben wir das Haus komplett saniert und hergerichtet. Und ja, ich hätte nie denken, dass ich das Haus hergebe, weil ich weiß, was mein Opa durchgemacht hat in die 50er Jahre, wie schwer das Haus bauen war eigentlich und alles, die Bedingungen und das alles noch gekriegt, kein Geld war nicht da und alles. Oder seinerzeit von der LKH zum Beispiel, da haben sie gerade die Fenster rausgerissen, hat er mitgenommen und nachher umgebaut, da haben wir eben auf und der Einbaut als erster. Und dann ist er zum Tiber mit dem Pferdewagen aufgefahren und hat Schotter und Zement geholt, dass er mischen hat können und alles. Und
0: Wahnsinn.
1: Ja, für mich ist das heilig.
2: Hannes, wenn du denkst, dass das Haus schon für Geschichten erzählen kann, wenn der Opa, Papa und du jetzt drinnen bist.
1: Hier liegt sehr viel dran miteinander. Also ich kann mir nie vorstellen, dass das Haus verkauft oder irgendwas.
0: Schöne Geschichte, danke, dass du sie erzählt hast.
1: Danke, danke. Ja, dann wünsche ich euch noch einen wunderschönen Tag.
0: Wir dir auch.
2: Super, Hannes, danke.
0: Danke, Hannes.
2: Dir.
0: Baba, tschüss.
1: Tschüss. Und dann alles Gute da, Baba.

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1: Also das ist und bleibt ein freundlicher Dienstag mit viel Sonne. Zum Teil geht's am Nachrat. Morgen Mittwoch dann auch noch viel Sonne, bevor wir am Donnerstag dann mit Regen rechnen müssen. Es ist 9:05.
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2: Mit Michael Schäder. 2 Großeinsätze haben die Feuerwehren in der Nacht im Bezirk Bruckmürz Zuschlag hinter sich. In Kindberg hat es in einem Industriebetrieb gebrannt, in Bruck an der Mur in einem Mehrparteienhaus. Dort war ein Kellerabteil der Ausgangspunkt des Feuers. Wegen des dichten Rauchs hat die Feuerwehr die Bewohner mit schwerem Atemschutz in Sicherheit gebracht. Der Brand in Kindberg ist in einer Hackschnitzelanlage ausgebrochen. Dort waren 10 Feuerwehren bis heute früh im Einsatz.
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2: Frankreichs Schülerproteste erreichen heute einen neuen Höhepunkt. Die Schüler wollen landesweit protestieren für eine bessere Ausstattung der Schulen und bessere Lernbedingungen. Schulen sind teilweise baufällig. Weil es in der Vergangenheit bei den Protesten immer wieder zu Gewalt und Ausschreitungen gekommen ist, versucht Frankreichs Bildungsminister Edouard Geffrey zu beschwichtigen. Man nehme die Anliegen der Schüler ernst und habe eine Plattform gestartet, auf der die Schüler Missstände und Erwartungen posten können. Polizisten des Bundeskriminalamts und des Landeskriminalamts Burgenland haben eine länderübergreifende Autodiebstahlserie geklärt. 2 Slowaken sollen insgesamt 21 Fahrzeuge gestohlen haben, von Park-and-Ride-Anlagen bei Bahnhöfen oder Freizeiteinrichtungen in Niederösterreich und dem Burgenland. Sie haben vor allem Volkswagen-Modelle geklaut, die sie dann in die Slowakei gebracht haben. Der Schaden kommt auf über 500.000 Euro. In rund 2,5 Wochen gibt's den Auftakt der Skifahrerinnen und Skifahrer in die neue Weltcup-Saison. Traditionell geht der in Sölden über die Bühne. Die Weltcup-Piste ist bereit für die Rennen. Auf der Rennstrecke liegt schon genug Schnee, auch wenn sich diese Piste derzeit wie ein weißes Band durch die Landschaft zieht.
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1: Wenn ihr einkaufen geht oder einen Arzttermin habt, kommt ihr gut durch. Auf den Straßen läuft störungsfrei. Nur nicht so schnell, bitte. Ihr werdet in Graz kontrolliert in der Triester Straße auf Höhe Grenzgasse. 0316 80 90 80, die Nummer zu uns für weitere Infos. Gute Fahrt.
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1: Schönen Vormittag an alle, die im Büro oder in der Werkstatt die Stellung halten. Noch schneller mal einen Kaffee holen und weiter geht's mit Antenne Steiermark und euren Lieblingshits für den Dienstag.

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0: Bruno Mars auf der Antenne Steiermark. Es ist gleich 11:05. Jetzt kommen wir zum Verkehrsservice. Da habt ihr uns zwei frische Blitzer gemeldet. Auf der A2 bei Harzberg von der Brücke in beiden Richtungen und in Graz, Triester Straße auf Höhe der Grenzgasse stehen sie und kontrollieren euch. Sonst läuft's gut auf den steirischen Straßen 0316 80 90 80. Ich wünsche euch eine gute und sichere Fahrt.
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1: Heute und morgen die letzten zwei so sonnigen und ungewöhnlich warmen Tage. Viel Sonne, nur wenige Wolken und bis zu 24 Grad. Donnerstag dann Wetterumschwung mit Regenwolken.
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1: In 5 Minuten ist es genau 11 Uhr.
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3: Mit Michael Schäder. In die Diskussion um den dreispurigen Ausbau der A9 südlich von Graz ist wieder Bewegung gekommen. Über 100 Wissenschaftler haben sich kürzlich gegen den schon fixierten Ausbau ausgesprochen. Er würde nur für noch mehr Verkehr sorgen. Vom steirischen SPÖ-Chef Max Lercher kommt jetzt ein klares Bekenntnis zur dritten Spur zwischen Graz-West und Wildon. Die Menschen entlang der Strecke und die Wirtschaft seien der Ritze sind in den aktuellen Tests durchgefallen. Für beide besteht im Ernstfall Lebensgefahr. Die Händler wissen über die Testergebnisse Bescheid. Eltern, die Sitze gekauft haben, können sie in der Regel umtauschen. Auch der September war in Österreich zu warm und trocken. Das besagt der aktuelle Wasserhaushaltsbericht des Umweltministeriums. Die Temperatur ist 2 Grad über der Klimanormalperiode 1991 bis 2020 gelegen. Außerdem hat es österreichweit um rund ein Drittel weniger geregnet. Das hat dazu geführt, dass die Grundwasserstände immer noch sehr niedrig sind. Laut Geosphere Austria ist weiterhin kaum nennenswerter Regen in Sicht. Innenminister Gerhard Karner absolviert heute einen Arbeitsbesuch in der Türkei. Im Fokus steht ein Treffen des Ministers mit seinem türkischen Amtskollegen. Die beiden wollen über die Bekämpfung von Terrorismus, organisierter Kriminalität und illegaler Migration und über Abschiebungen reden. Enge Kooperation sei essentiell für die Sicherheit in Europa, sagt Karner.
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1: Wir starten da mit einem Unfall auf der A9 Pyrenautobahn Richtung Linz. Auf Höhe Seiersberg ist der Unfall passiert. Es gibt Stau. Wenn ihr in unsere Antenne Steiermark App schaut, dann seht ihr 3 aktuelle Blitzer. A2 Südautobahn bei Hartberg wird von der Brücke runter in beiden Richtungen kontrolliert. In Graz am Griesplatz, dort bei den ehemaligen 3 goldenen Kugeln. Und danke an Straßenchecker André fürs Melden. In der Grazer Kärntner Straße werdet ihr auch kontrolliert. Nach der Kreuzung Don Bosco stadtauswärts. Für weitere Infos, Blitzer, Stau, Unfälle, bitte kurz anrufen und Bescheid sagen. 0316 80 90 80. Dankeschön und gute Fahrt.
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1: Also laut einer neuen Studie sieht jeder Dritte sein Haustier als eigenes Kind und das passt ganz gut, denn erst gestern habt ihr uns erzählt, dass euch für eure Vierbeiner nichts zu teuer ist, kein Weg zu weit. Also Leine schnappen und in der Mittagspause heimdüsen, raus mit dem Wauzi, das schöne Wetter nochmal ausnutzen. Viel Spaß und schönen Vormittag mit Antenne Steiermark.
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0: Antenne Steiermark Verkehrsservice um 11:55 auf dem Weg Richtung Mittagspause. Da gibt's einen Blitzer Graz-Kärntner Straße nach der Kreuzung Don Bosco Stadt auswärts. Ansonsten ist es relativ ruhig auf den Straßen, soll bitte so bleiben. Falls ihr doch was entdeckt, Unfallstau Blitzer 0316 80 90 80. Gute und sichere Fahrt. Antenne Der neue Fernseher im Schlafzimmer, die Waschmaschine inklusive App-Funktion oder der neue Kaffee-Vollautomat in der Küche. Steht alles bei euch zu Hause und will euch eine Freude machen. Aber was, wenn die Geräte mehr Ärger als Freude bringen und dann kaputt gehen? Dann greift die gesetzliche Gewährleistung, die gilt 2 Jahre lang. Seit Anfang Oktober gibt es aber eine Änderung für die Steiermark, das neue Recht auf Reparatur. Josef Kaufmann von der Arbeiterkammer Steiermark erklärt, was sich bei der Gewährleistung ändert.
1: Wenn nun innerhalb dieser 2 Jahre es zu Defekten kommt, dann würde sich die Gewährleistungsfrist um 1 Jahr erhöhen. Das heißt, einmalig würde das passieren und wir hätten dann insgesamt eine Gewährleistungsfrist von 3 Jahren.
0: Diese gelten dann auf viele Küchen- und Bürogeräte, aber auch auf Staubsauger und Handys zum Beispiel. Da muss der Hersteller auch nach Ablauf dieser Gewährleistung eine Reparatur anbieten, aber die ist natürlich kostenpflichtig.
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1: Maria, wie schaut's da aus?
2: Also beim Autofahren heute Sonnenbrille auf, blauer Himmel, ganz wenige Wolken und ganz viel Sonne gibt's heute für unseren Dienstag. Nur in der Obersteiermark gibt's heute ein paar wenige Wolken. Die Temperaturen kraxeln heute noch bis auf 24 Grad rauf. Morgen wird's nochmal ähnlich sonnig mit 19 bis 24 Grad. Dazu wird's vor allem im Süden windig.
1: 12:05.
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3: Mit Michael Schäder. Die Graz 99ers spielen heute Abend Champions Hockey League. Der amtierende Meister trifft auf Saipa Lappeenranta. Es kommt also ein Team aus dem Weltmeisterland Finnland nach Graz. Eine sehr junge Mannschaft, von denen schon 14 Spieler den Sprung in die NHL geschafft haben. Für die Grazer ist es mit bisher 4 Niederlagen in der CHL heuer nicht nach Wunsch gelaufen. Los geht's im Merkur-Eis-Stadion um 20.20 Uhr.
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3: Heute präsentiert die EU-Kommission in Straßburg Vorschläge zur EU-Erweiterung. Momentan hat die Union 9 offizielle Beitrittskandidaten, die meisten davon am westlichen Balkan. Die österreichische Regierung ist für eine Erweiterung. Die Österreicherinnen und Österreicher sehen das zum großen Teil aber anders. Rund 6 von 10 Befragten sind gegen neue EU-Mitglieder in den nächsten 5 Jahren, zeigt eine aktuelle Umfrage des Market-Instituts. Der ÖAMTC warnt vor massiven Sicherheitsproblemen bei 2 Kindersitzen. Das Modell Britax Römer BabySafe Pro und der AxKit MiniKit Core. Beide Sitze sind in den aktuellen Tests durchgefallen. Für beide besteht im Ernstfall Lebensgefahr. Die Händler wissen über die Testergebnisse Bescheid. Eltern, die die Sitze gekauft haben, können sie in der Regel umtauschen. Genaue Informationen zu den Modellen gibt es auf der Website des ÖAMTC. Zum Tennis. Schlechte Nachrichten für Jannik Sinner-Fans. Der Weltranglisten-Erste beendet wegen seiner Knieprobleme die Saison vorzeitig. Sein letztes Match war damit das Finale in Wimbledon im Juli. Seitdem hat er pausiert. Auf Instagram hat er jetzt erklärt, dass er heuer nicht mehr spielt. Somit verpasst er auch die erste Bank Open in Wien.
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1: Was tut sich denn da auf den Straßen? Graz Bahnhofgürtel statt auswärts. Staus wegen Überlastung, 20 Minuten Zeitverlust. Auf der A9, da wird's geblitzt Richtung Linz bei der Mautstelle Geinalm im 50er. Und auf der B116, da wird auch kontrolliert in St. Michael unter der Autobahnbrücke im 50er. Außerdem ist auf der A9 in beiden Richtungen noch die Auf- und Abfahrt Grad Korn-Nord wegen Bauarbeiten gesperrt. Da hat noch mindestens ein paar Tage, da könnt ihr über Pegau, Deutsch-Weistritz oder Grad Korn-Süd ausweichen.
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1: Habt ihr noch was entdeckt? Stau oder Blitzer? 0316 80 90 80. Die Nummer zu uns. Gute Fahrt. Heute ist mal nichts mit Essen am Schreibtisch. Nehmt es mit, setzt euch irgendwo draußen auf ein Bankerl. Es ist so schön sonnig. Und während ihr euch das Ganze aufwärmt, spiele ich euch die Imagine Dragons mit Radioactive. Eine schöne Mittagspause.

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0: 5 vor halb 1, Antenne Steiermark ist da. In Graz, da staut's stadtauswärts am Bahnhofgürtel wegen Überlastung. 20 Minuten Zeitverlust und auf der B116 werdet ihr geblitzt. In St. Michael unter der Autobahnbrücke im 50er. Alle Verkehrsinfos gibt's auch jederzeit bei uns im Web und in der App. Eine gute Fahrt.
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0: Morgen ist der Kieltag am Marktplatz in St. Peter in Freienstein den ganzen Tag lang von 7 bis 19 Uhr. Und Donnerstag geht's gleich weiter mit dem nächsten Kieltag, nämlich in Leoben. Gösser-Kieltag mit Bieranstich, Konzerten, Marktstandeln, allem drum und dran. Wir sind ja übrigens auch unterwegs mit unserem Antenne Steiermark Rundenschmeißer. Von Freitag bis Sonntag ist das Food and Fun Festival am Parkplatz vom Eisstadion in Harz bei Graz. Mit Gerichten aus aller Welt, Kinderprogramm gibt's auch. Vom Maskottchen Meet and Greet bis zur Roboter-Show. Und Samstag und Sonntag sind außerdem die Grazer Mineralientage. In der Kusshalle in Salzberg, da könnt ihr ein bisschen durchstöbern, euch was Funkelndes für daheim mitnehmen. Der Reinerlös wird da an die Kinderkrebsstation des Grazer LKH gespendet.
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Eine Info für die S6 Simmering-Schnellstraße. Der Massenbergtunnel bei Leoben ist da in beiden Richtungen gesperrt. Aktuell, da liegen Teile im Tunnel. Ihr könnt übers Stadtgebiet ausweichen.

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1: Kommt von Maria. Ich verlege heute die Mittagspause nach draußen. Es ist richtig sonnig und fast wolkenlos in großen Teilen des Landes. Und mit 19 Grad in Graz und 16 in Bruck ist es auch recht warm. Maximal 24 Grad sind heute noch möglich. Morgen wird es wieder ähnlich sonnig. Vielleicht trotzdem kein Kapperl aufsetzen, es wird nämlich windig.
2: 5 Minuten vor 1.
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3: Mit Melanie Wenig. Der Polizeigroßeinsatz Mitte September nahe des Grazer Ostbahnhofs war offensichtlich umsonst. Ein Grazer hat gemeint, er und seine Partnerin werden bedroht, was sich aber als frei erfunden herausgestellt hat, berichtet die Polizei. Per Notruf hat er mitgeteilt, dass ein bewaffneter Mann hinter ihnen her ist. Viele Aussagen der beiden waren aber widersprüchlich. Jetzt bekommen die Anzeiger selbst eine Anzeige. Auch die Kosten des Einsatzes könnten ihnen verrechnet werden. Über 50 Polizisten, darunter das Einsatzkommando Cobra und die schnelle Interventionsgruppe, waren im Einsatz.
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3: Um die Wehrdienstreform wird weiter gestritten. Um sie durchzusetzen, braucht die Regierung eine Zweidrittelmehrheit, also entweder die Stimmen von FPÖ oder den Grünen. Doch die Grünen sehen noch viel Verhandlungsbedarf, sagt heute Parteichefin Leonore Gewessler. Der Wehrdienstsprecher der FPÖ hat heute bestätigt, dass es trotz der aktuellen Verhandlungen noch keinen Konsens gibt. Während die SPÖ-Turbulenzen weitergehen, fordert die FPÖ jetzt, dass der Bundespräsident eingreift. In der aktuellen Situation bleibe die Handlungsfähigkeit der Republik auf der Strecke, heißt es vom Generalsekretär Schnedlitz. Während die FPÖ Neuwahlen fordert, hat Niederösterreichs Landeshauptfrau Mikl Leitner die Hoffnung noch nicht aufgegeben, fordert aber, dass alles dafür getan werde, dass der Wirtschaftsmotor ins Laufen komme. Und der diesjährige Physik-Nobelpreis geht an den Astrophysiker Francis Hansen. Der gebürtige Belgier arbeitet in den USA und wird für seine entscheidenden Beiträge zum größten Neutrino-Teleskop der Welt, dem IceCube Neutrino Observatorium, und für die Entdeckung von Hochenergie-Neutrinos ausgezeichnet. Der Preis ist heuer mit umgerechnet rund 1 Million Euro dotiert.
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4: Auf der S6 Semmering-Schnellstraße, da ist der Massenbergtunnel bei Leoben gesperrt. Da liegen Teile drinnen. Ihr könnt übers Leobener Stadtgebiet ausweichen. Ich bin schon wieder bei der nächsten Info. Graz Bahnhof Gürtel statt auswärts. Da staut's wegen Überlastung und ihr braucht eine Viertelstunde länger. Habt ihr noch was entdeckt? Stau oder Blitzer? Dann bitte anrufen bei uns. 0316 80 90 80 ist die Nummer zu uns. Und ich wünsche euch eine gute und sichere Fahrt durch den sonnigen Dienstag.

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0: kurzes Verkehrsupdate auf Antenne Steiermark. Graz Bahnhof Gürtel, da staut es wegen Überlastung. Statt auswärts braucht ihr momentan 10 Minuten länger.
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0: Kurzes Verkehrsupdate für euch auf Antenne Steiermark. Gerade statt auswärts am Bahnhofgürtel noch Stau wegen Überlastung, 10 Minuten Zeitverlust. Und auf der A9 ist in beiden Richtungen die Auf- und Abfahrt Gradkorn Nord wegen Bauarbeiten gesperrt. Da könnt ihr über Pegau Deutsch-Weißtritz oder Gradkorn Süd ausweichen.
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0: Staus, Blitzer, Verkehrsinfos gibt's auch jederzeit im Web und in der App. Eine gute Fahrt. Stellt's euch vor, euer Elternhaus wird verkauft. Als Kind natürlich der absolute Albtraum.
2: Für mich wäre es schrecklich, weil neben mir wohnen meine besten Freunde.
3: Ich wäre nicht so froh, wenn meine Wohnung jetzt verkauft wird, weil erstens, ich wohne schon lange da oben und zweitens, meine Nachbarin ist gleichzeitig meine beste Freundin.
0: Aber ist ja auch als Erwachsener schlimm, oder? Wenn man immer zum alten Kinderzimmer heimkommen kann. Das Ganze gibt es dann nur mehr auf Fotos. Hat das jemand von euch erlebt vor kurzem? Gerne anrufen und erzählen, wie das eigentlich so war unter der 0316 80 90 80.

0: dauert es noch in Graz am Bahnhof Gürtel statt auswärts. 10 Minuten plus wegen Überlastung. Allen unterwegs eine gute und sichere Fahrt.
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1: Maria, du hast den Überblick. Auf unseren Webcams schaut es wirklich überall richtig blau und fast wolkenlos aus. Die Sonne scheint bei 19 bis 24 Grad und es ist nur vereinzelt windig. Morgen Mittwoch wird es nochmal sonnig und warm. Ab Donnerstag schlägt es dann aber langsam um und die restliche Woche wird wieder kühler und teilweise auch nass.
2: Wir haben es 2:05.
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3: Mit Melanie Wenig. Kaputte Waschmaschine, defekter Kühlschrank oder ein kaputtes Handy. Bisher war nach Ablauf der Garantie oft die Frage, reparieren oder neu kaufen. Seit Anfang Oktober gibt es auch in der Steiermark ein neues Recht auf Reparatur. Hersteller müssen also für bestimmte Haushaltsgeräte oder andere Elektronikgeräte auch nach Ablauf der Gewährleistungsfrist eine Reparatur anbieten, kostenlos oder zu einem angemessenen Preis, sagt Josef Kaufmann von der Arbeiterkammer Steiermark.
4: Es wird so sein, dass der Hersteller selbst reparieren kann oder halt ein Vertragsunternehmen von ihm.
3: Wer sich während der Gewährleistung für eine Reparatur entscheidet und nicht für einen Austausch, soll länger was davon haben und bekommt außerdem ein zusätzliches Jahr Gewährleistung.
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3: Bei der Wehrdienstreform gibt es weiter keinen Konsens zwischen Regierung und FPÖ. Streitpunkt ist vor allem der Zivildienst. Die Freiheitlichen wollen, dass auch der automatisch verlängert wird, wenn der Wehrdienst länger dauert. Die Regierung lehnt das ab. Sie will den Zivildienst nur dann verlängern, falls sich zu wenige für den Präsenzdienst melden. Ein Entwurf der Regierung soll bald in Begutachtung gehen. Für die Wehrdienstreform braucht die Regierung ja eine Zweidrittelmehrheit. Wegen des Vorwurfs der Spionage und Landesverrat ist der ehemalige Chef des deutschen Bundesnachrichtendienstes festgenommen worden. August Hanning soll mit der Hilfe eines ehemaligen Mitarbeiters geheime Dokumente weitergegeben haben. In deutschen Medien heißt es, dass es nicht um Verbindungen nach Russland gehe. Um welchen Staat es sich dabei gehandelt hat, bleibt vorerst unklar. Und mit Anfang Oktober wurden E-Mopeds in Österreich von den Radwegen verbannt. Sie dürfen nur noch auf der Straße fahren. Außerdem gibt es neue Vorschriften wie eine Kennzeichenpflicht. Die Polizei in Wien hat eine erste Bilanz gezogen. Bisher habe es nur wenige Verstöße gegeben. Probleme machen aber die vielen E-Mopeds, die illegal in der Stadt stehen gelassen werden. Rund 50 sind bereits entsorgt worden.
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2: In Graz staut es wegen Überlastung am Bahnhofgürtel und auch in der Puntigammer Straße. Rund eine Viertelstunde braucht ihr da länger.
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2: Gibt's noch was, Stau oder Blitzer, bitte an die 0316 80 90 80. Eine gute Fahrt. Sonne genießen ist angesagt. Wenn ihr zum Beispiel noch eine Radlausfahrt machen wollt, am besten heute oder morgen, bevor es dann am Freitag kalt wird. Passend zum sonnigen Wetter gibt's jetzt einen Gute-Laune-Hit von Jack Johnson.

0: Die Dandy Warhols machen das Staustehen ein bisschen erträglicher in Graz, zum Beispiel am Bahnhof Gürtel und auch in der Puntigammer Straße. Da sind es aktuell 15 Minuten Zeitverlust. Ich wünsche euch eine gute Fahrt.
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0: 5 Minuten vor 3:30 am Dienstag. Das ist euer Antenne Steiermark Verkehrsupdate. Auf der A9 Pyrn Autobahn ist die Auf- und Abfahrt Gradkorn Nord in beiden Richtungen gesperrt wegen Bauarbeiten. Da könnt ihr über Pegau Deutsch Westritz oder Gradkorn Süd ausweichen. Und in Graz staut es wegen Überlastung am Bahnhof Gürtel und auch in der Puntigammer Straße. Eine Viertelstunde Zeitverlust habt ihr da.
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0: Habt ihr noch was entdeckt? 0316 80 90 80. Am Wochenende ist Graz Marathon. 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

0: Gute Fahrt durch den Dienstagnachmittag. Kurzes Verkehrsupdate für euch. Graz Bahnhof Gürtelstadt auswärts staut's noch immer wegen Überlastung. Momentan sind's da wieder 20 Minuten Zeitverlust für euch.
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3: An alle, die jetzt auf der Straße unterwegs seid.

0: Lasst euch von der ganzen Sonne heute nicht blenden beim Autofahren. Es ist freundlich und fast wolkenlos, nur in der Obersteiermark ziehen ein paar kleine Wolken durch. Das Ganze heute bei 19 bis 24 Grad. Morgen Mittwoch wird's nochmal ähnlich. Ab Donnerstag kühlt's dann schön langsam ab.
1: 3:05.
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3: Mit Melanie Wenig. Der Polizeigroßeinsatz Mitte September nahe des Grazer Ostbahnhofs war offensichtlich umsonst. Ein Grazer hat gemeint, er und seine Partnerin werden bedroht, was sich aber als frei erfunden herausgestellt hat, berichtet die Polizei. Per Notruf hat er mitgeteilt, dass ein bewaffneter Mann hinter ihnen her ist. Viele Aussagen der beiden waren aber widersprüchlich. Jetzt bekommen die Anzeiger selbst eine Anzeige. Auch die Kosten des Einsatzes könnten ihnen verrechnet werden. Über 50 Polizisten, darunter das Einsatzkommando Cobra und die schnelle Interventionsgruppe, waren im Einsatz.
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3: Nach den turbulenten Tagen in der SPÖ hat sich Parteichef Andreas Babler jetzt mit einem Video auf Instagram an seine Wählerschaft gewandt. Darin hat er die jüngsten Personalentscheidungen in der Partei verteidigt. Er bleibe weiter für die nächsten Wochen und Monate Bundesparteivorsitzender und Vizekanzler. Gleichzeitig werde er eine geordnete Übergabe einleiten. Dass Markus Matterbauer Anfang nächsten Jahres das Amt des Vizekanzlers übernehme, bezeichnet Babler als wahnsinnig gute Entscheidung. Er wird aber auf Matterbauers Wunsch hin als Minister in der Regierung bleiben. Bei der Wehrdienstreform gibt es noch immer keine Übereinstimmung zwischen Regierung und FPÖ. Streitpunkt ist vor allem der Zivildienst. Die Freiheitlichen wollen, dass auch der automatisch verlängert wird, wenn der Wehrdienst länger dauert. Die Regierung lehnt das ab. Sie will den Zivildienst nur verlängern, falls sich zu wenige für den Präsenzdienst melden. Ein Entwurf der Regierung soll bald in Begutachtung gehen. Für die Wehrdienstreform braucht die Regierung entweder die Stimmen der Grünen oder der FPÖ. Und Tennisass Jannik Sinner hat heute sein vorzeitiges Aus verkündet. Grund ist seine Knieverletzung. Seit seinem Triumph in Wimbledon ist der Weltranglisten-Erste außer Gefecht. Sinner wird sich eine Behandlung wegen einer Knieentzündung unterziehen, wie ihm sein medizinisches Team geraten hat.
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1: Auf der A9 der Pyrn-Autobahn, da ist die Auf- und Abfahrt Gradkorn Nord gesperrt wegen Bauarbeiten. Ihr müsst über Pegau-Deutsch-Westritz oder Gradkorn Süd ausweichen. Und in Graz braucht ihr stadtauswärts am Bahnhof Gürtel wegen Überlastung momentan noch 20 Minuten länger. Habt ihr noch was entdeckt, Stau oder Blitzer, bitte direkt an uns. 0316 80 90 80 ist die Nummer zu uns. So viele Dinge im Kopf, aber der Tag ja hat halt leider nur 24 Stunden. Für alle, die da noch einiges zu tun haben heute, gibt's jetzt ordentlich Motivation von Volkshilfe. Schritt für Schritt.

0: Es zahlt sich am Grazer Bahnhofgürtel. Stadtauswärts staut's dort wegen Überlastung. 20 Minuten Zeitverlust, wenn sonst noch was gibt, 0316 80 90 80.
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0: 5 vor halb 4, Antenne Steiermark ist da mit eurem Verkehrsupdate. Auf der A9, der Pyrenautobahn, ist in beiden Richtungen die Auf- und Abfahrt Gradkorn Nord wegen Bauarbeiten gesperrt. Da müsst ihr über Pegadeutsch-Weißtritz oder Gradkorn Süd ausweichen. Und in Gradstadt auswärts braucht ihr am Bahnhofgürtel wegen Überlastung 20 Minuten länger.
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0: Die wünsche ich euch auch und alle Verkehrsinfos gibt's.

0: gibt's jederzeit im Web und in der App für euch.
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0: Am Donnerstag ist der Gösserkirtag in Leoben mit Bieranstich, Konzerten, Marktstandl und allem drum und dran. Wir sind da übrigens auch unterwegs mit unserem Antenne Steiermark Rundschmeißer und freuen uns, wenn wir euch da treffen. Samstag geht das Feiern weiter. Oktoberfest ist von der Feuerwehr mit Zuschlag ab 11 und noch in Kalfang ist einiges los. Samstag und Sonntag ist das große Marktfest mit Live-Musik, Riesenhüpfburg, Chatspiel und zum Beispiel auch einem Stempelpass, bei dem ihr Gutscheine für örtliche Vereine und Betriebe gewinnen könnt.
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0: ist einiges los, und zwar am Grazer Bahnhofgürtel stadtauswärts. Ordentlich Stau wegen Überlastung, 25 Minuten Zeitverlust sind es momentan für euch. Falls ihr noch was entdeckt habt, 0316 80 90 80.
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0: Schönen Dienstagnachmittag. Antenne Steiermark ist da. Maria, beim Wetter gibt es eigentlich nichts zu meckern, oder?
1: Überhaupt nicht. Also wenn ich da so bei uns aus dem Studio schaue, eigentlich nur blauer Himmel. Ein paar Wolken ziehen da auf der Wetterkarte durch die Obersteiermark. Großteils ist es heute aber freundlich und klar mit Temperaturen zwischen 19 und 24 Grad. Morgen wird es ähnlich für den Mittwoch, wieder bis zu 24 Grad und viel Sonne. Allerdings zahlt sich der Friseurbesuch zum Beispiel morgen nicht aus. Es wird nämlich eher windig.
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0: 5 vor 4.
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4: Mit Melanie Wenig. Seit Oktober gilt ein neues Recht auf Reparatur.

0: Reparatur in Österreich. Hersteller bestimmter Geräte müssen Reparaturen auch nach Ablauf der gesetzlichen Gewährleistung anbieten. Zum Beispiel bei Waschmaschinen, Fernsehern oder Handys. Sie müssen dafür je nach Gerät 7 bis 10 Jahre Ersatzteile und Reparaturmöglichkeiten bereitstellen, nachdem das Gerät auf den Markt gekommen ist. Josef Kaufmann von der Arbeiterkammer Steiermark.
1: Es wird so sein, dass der Hersteller selbst reparieren kann oder halt ein Vertragsunternehmer von ihm.
0: Innerhalb der Gewährleistung lohnt sich eine Reparatur ebenfalls. Wird ein defektes Gerät repariert, verlängert sich die Gewährleistungsfrist einmalig um ein Jahr.
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0: Gleich 2 Autokindersitze sind in den aktuellen Sicherheitstests durchgefallen. Für beide besteht im Ernstfall Lebensgefahr, heißt es in einer ÖAMTC-Warnung. Betroffen sind Kindersitze der Marken Britax Römer und X-Kit. Die genauen Infos zu den Modellen gibt's auf der Website des ÖAMTC nachzulesen. Eltern, die einen der beiden Sitze gekauft haben, können sie in der Regel bei den Händlern umtauschen, heißt es vom Autofahrerclub. Rund um den Germanwings-Prozess hat das Landesgericht Braunschweig jetzt die Klage von Angehörigen der Absturzopfer abgewiesen. Die Kläger wollten zusätzliches Schmerzensgeld vom Bund. Die Richter sehen hier aber mögliche Ansprüche gegen die damalige Fluggesellschaft Germanwings, nicht jedoch gegen die Bundesrepublik. Beim Absturz einer Germanwings-Maschine in den französischen Alpen waren 2015 insgesamt 150 Menschen ums Leben gekommen. Und die Frankfurter Buchmesse wird in gut einer Stunde feierlich eröffnet, zusammen mit dem Ehrengastpavillon des Gastlandes Tschechien. Ab morgen ist die weltweit größte Buchmesse für Fachbesucher zugänglich, ab Freitag dann für alle.
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3: In Graz, da staut's stadtauswärts. Am Bahnhofgürtel ist einiges los, da ist auch eine Baustelle, deswegen 25 Minuten Zeitverlust. Und ein paar Blitzer sind frisch dazugekommen. In Feldkirchen wird kontrolliert Richtung Kalsdorf beim Flughafen, in Krems Richtung Voitsberg beim Tattoo-Studio und in Primstetten Richtung Dobel beim Urdelwirt. Habt ihr noch was entdeckt? Wurscht ob Stau oder Blitze, dann bitte direkt an uns 0316 80 90 80. Eine gute Fahrt. Das ist schön, so darf das sein. Die Sonne begleitet uns auch in den Feierabend rein. Viel Spaß. Weiß nicht, was ihr da heute noch geplant habt. Am besten irgendwas draußen. Zahlt sich noch aus bei dem Wetter. Vielleicht eine Runde spazieren gehen. Einfach mal mit der besten Freundin zusammenreden. Denn ab Freitag, ja, da wird's schier.

0: Das ist euer Antenne Steiermark Verkehrs- und Blitzer-Update. In Graz am Bahnhof Gürtel staut stadtauswärts wegen einer Baustelle 20 Minuten Zeitverlust und geblitzt werdet ihr auch. Zum Beispiel in Feldkirchen Richtung Karlsdorf beim Flughafen oder in Bremstetten Richtung Dobel beim Urdelwirt.
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0: Antenne Steiermark da. 5:05, Zeit für euer Verkehrs- und Blitzer-Update. In Graz staut's stadtauswärts am Bahnhofgürtel wegen einer Baustelle. 20 Minuten Zeitverlust sind's. Auf der A2 Richtung Graz, da wird geblitzt. Und zwar kurz nach Bad St. Leonhard. Dann auf der B76 der nächste Blitzer Richtung Deutschlandsberg in Lieboch beim Dieselkino. In Feldkirchen bei Graz Richtung Karlsdorf beim Flughafen. In Krems Richtung Volzberg beim Tattoo-Studio. Dann noch ein Blitzer in Bremstetten Richtung Dobel vom Urdelwirt und in Graz stadteinwärts in der Viktor von Geramstraße. Habt ihr auch noch was entdeckt? 0316 80 90 80. Eine gute Fahrt.
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0: Markus Terrent aus der Sportredaktion. Ich habe gegoogelt, ob heute vielleicht der Tag des Schlussmachens ist. Ich muss sagen, ich habe aber nichts gefunden.
2: Könnte man fast glauben, gell? Warum? Weil ÖSV-Star Marco Schwarz heute mit dem Slalomsport Schluss gemacht hat. Der 31-jährige Kärntner will sich in der anstehenden Saison auf den Riesentorlauf Super-G und ausgewählte Abfahrten konzentrieren. Keine leichte Entscheidung, wie er selbst sagt. Unfreiwillig Schluss gemacht hat auch Yannick Sinner, die

0: Italienische Nummer 1 der Tenniswelt widmet die nächste Zeit leider dem ledierten Knie, heißt konkret Saisonende, somit fehlt er auch beim ATP-Turnier in Wien.
1: Ja, klingt alles zusammen eher mittel.
0: Und damit haben wir fast schon die perfekte Überleitung zu den bisherigen Auftritten der Graz 99ers in der Champions Hockey League. 4 Niederlagen aus 4 Spielen waren es bis jetzt. Heute Abend gibt es gegen Saipa Lappeenranta den nächsten Anlauf. Gegen den finnischen Vertreter wird es aber auch alles andere als leicht. Noch dazu ist es für den Grazer Goalie Henri Kiviaho ein besonderes Match. Er ist in Lappeenranta geboren und hat dort auch seine sportliche Heimat. Los geht's im Merkur-Eis-Stadion Graz-Liebenau um 20.20 Uhr.
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0: Unfall in Salzberg in der Maria-Pfeiffer-Straße, da beim Hofer bei der Shopping City. Und in Graz, stadtauswärts im Bahnhofgürtel, noch immer Stau wegen der Baustelle. 20 Minuten sind's. Außerdem wird ordentlich geblitzt, zum Beispiel auf der S6 Richtung St. Michael vor der Baustelle St. Marein oder in Schlieb Richtung Deutschlandsberg bei der Bushaltestelle. Alle Blitzer und Verkehrsinfos gibt's auch jederzeit online bei uns im Web und in der App. Gute Fahrt!
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3: Eine Info für die S6, die Semmering-Schnellstraße Richtung St. Michael. Der Niklasdorf-Tunnel ist gesperrt nach einem Unfall. Am besten weicht ihr da aus und... Also am besten fahrt ihr ab und weicht über die B116 aus. So kurz.
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1: Tante Maria für euch.
2: Wer kann, macht heute einen schönen Herbstspaziergang. Es bleibt heute trocken und es ist sonnig bei 19 bis 24 Grad. Nur ein paar kleine Wolken ziehen durchs Murtal und Ennstal. Im Rest des Landes gibt's fast überall blauen Himmel. Morgen Mittwoch wird's nochmal warm und sonnig bei bis zu 24 Grad am Thermometer.
1: 5 Minuten vor 5.
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3: Mit Melanie Wenig. Borkenkäfer haben heuer speziell in der Ost- und Südoststeiermark starke Schäden in den Wäldern verursacht. Die Kombination aus enormer Schneelast im Februar, die viele Fichten beschädigt hat, und im warmen Frühjahr hat ideale Bedingungen für Borkenkäfer geschaffen. Normalerweise schützen sich die Fichten durch starke Harzbildung, die wurde laut Experten jedoch durch die Trockenheit in diesem Sommer beeinträchtigt. Waldbesitzer sollten befallene Fichten bis zum Frühjahr entfernen, meint der Landesforstdirektor.
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3: Die Meldungen rund um mögliche Gefahren, die von künstlicher Intelligenz ausgehen können, überschlagen sich in letzter Zeit. Die unglaubliche Geschwindigkeit dieser Technik nennt Informatikerin Johanna Pirker von der TU München heute als größte Herausforderung. Eine zuverlässige Steuerung von KI müsse Priorität haben. Noch gäbe es keinen katastrophalen Kontrollverlust, beruhigt die Expertin, die auch enorme Chancen durch KI sieht, also in der Medizin oder in gewissen Bereichen der Bildung. Digitalstaatssekretär Pröll plant für Mitte November eine KI-Rede mit ersten Ergebnissen einer neuen Strategie. Fast jeder Zehnte in Österreich plant konkret, ein Unternehmen zu gründen. Das zeigt eine aktuelle Umfrage.

0: Umfrage unter 1500 Personen im Auftrag der Stiftung Unternehmerische Zukunft. Rund 30% können sich eine Gründung grundsätzlich vorstellen. Wenn auch schon die Eltern ein Unternehmen hatten, sind es sogar rund 50%. Als größte Hürde nennen die Befragten das wirtschaftliche Risiko und fehlendes Kapital, aber auch Bürokratie und hohe Steuern. ÖSV-Skifahrer Marco Schwarz hat heute verkündet, dass er künftig auf den Slalom verzichten wird. In Zukunft will sich Schwarz ganz auf den Riesentorlauf und Super-G konzentrieren. Der Kärntner will aber weiterhin ab und zu Slalom trainieren und vielleicht auch bei ausgewählten Rennen wie dem Saisonfinale an den Start gehen. Die neue Skisaison startet in gut 2 Wochen mit Riesentorläufen in Sölden.
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2: Unfall auf der S6 Semmering-Schnellstraße Richtung St. Michael. Deswegen ist der Nikolausdorf-Tunnel gesperrt. Am besten fahrt ihr da ab und weicht über die B116 aus. Dann der nächste Unfall auf der A2 Richtung Wien beim Knoten Riegersdorf. Die Einsatzkräfte sind da vor Ort. Trotzdem bitte aufpassen. Seersberg, Maria-Pfeiffer-Straße beim Hofer bei der Shopping City ebenfalls ein Unfall passiert. Und in Graz haben wir eine Baustelle am Bahnhofgürtel statt auswärts. Deswegen 20 Minuten Zeitverlust. Auf der S6 wird geblitzt Richtung St. Michael vor der Baustelle St. Marein, dann auf der B76 Richtung Deutschlandsberg in Lieboch beim Dieselkino, in Graz stadteinwärts der nächste Blitzer in der Viktor-von-Geram-Straße und dann noch in Schlieb Richtung Deutschlandsberg bei der Bushaltestelle.
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2: Habt ihr noch was entdeckt, Stau oder Blitze, dann bitte direkt an uns 0316 80 90 80. Eine gute Fahrt. Falls ihr gerade im Stau steht, drücke ich die Daumen, dass bald weitergeht. Die Wartezeit vertreibt euch jetzt. Taylor Swift.

0: Schönen Dienstagnachmittag. Antenne Steiermark ist da mit eurem Verkehrs- und Blitzer-Update auf der S6 Semmering-Schnellstraße Richtung St. Michael. Ist der Niklasdorf-Tunnel noch gesperrt nach einem Unfall? Da könnt ihr über die B116 ausweichen. Auf der A2 der Südautobahn Richtung Wien ein Unfall beim Knoten Riegersdorf. Ihr könnt auf der ersten Fahrspur an der Unfallstelle vorbeifahren. In Seiersberg Stau in der Maria-Pfeiffer-Straße nach einem Unfall beim Hofer. Und dann noch 15 Minuten Zeitverlust in Graz in der Puntigamer Straße und Blödemer Gasse und eine halbe Stunde am Bahnhofgürtel stadtauswärts wegen der Baustelle. Allen unterwegs eine gute und sichere Fahrt.
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7: Ein Verkehrsupdate für euch und zwar für die A2, die Südautobahn Richtung Klagenfurt. Da steht ein defektes Fahrzeug im Karcher Kugeltunnel drin. Bitte aufpassen, da wird jetzt wahrscheinlich auch gleich gesperrt. Und dann gibt es noch gute Nachrichten, zumindest auch für die A2. Richtung Wien, die Unfallstelle beim Knoten Riegersdorf, die ist jetzt geräumt worden. Da habt ihr wieder freie Fahrt.
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0: Antenne Steiermark ist da mit den aktuellsten Infos von den steirischen Straßen für euch. S6 Semmering-Schnellstraße Richtung St. Michael. Der Nikolausdorftunnel ist noch gesperrt nach einem Unfall. Da könnt ihr nur über die B116 ausweichen, aber auch da staut es jetzt schon 20 Minuten Zeitverlust. Auf der A2 Richtung Klagenfurt haben wir ein defektes Fahrzeug im Kaicherkogeltunnel. Und in Graz stand auswärts am Bahnhofgürtel Stau wegen einer Baustelle. 30 Minuten Zeitverlust, 15 Minuten in der Puntigammer Straße und Plüdemanngasse. Außerdem wird auf der S6 geblitzt Richtung St. Michael vor der Baustelle St. Marein und auf der B76 in Schlieb Richtung Deutschlandsberg bei der Bushaltestelle. Und jetzt gebe ich euch noch gute Nachrichten mit auf den Weg in der Sekunde reingekommen. Für die S6, die Sperre vom Nikolausdorftunnel ist aufgehoben, die Unfallstelle ist geräumt. Das hören wir gern. Eine gute Fahrt.
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0: Das steirische Maschinenbauunternehmen Binder & Co. mit Sitz in Gleisdorf hat heute seinen Zukunftsreport präsentiert. Rein rechnerisch bräuchte die Menschheit im Jahr 2050 ganze 3 Erden, um den Ressourcenbedarf abzudecken. Deshalb wird die Kreislaufwirtschaft immer wichtiger. Rohstoffe öfter nutzen, genau da setzen die Südoststeirer an. CEO Jörg Rossegger.
2: Die Einsatzgebiete reichen vom Bergbau bis in den Steine-Erden-Bereich. Das ist die klassische Aufbereitungstechnik, aber auch in den Bereich Recycling und Umwelttechnik, also Aufbereitung von Glas, Baurohstoffen, Bauschutt und Metallen.
0: Smarte Sortierungstechnologie Made in Styria ist KI, unterstützt schon weltweit im Einsatz und wird auch ständig weiterentwickelt. Ganze 5% vom Umsatz werden da in die Forschung reingesteckt.
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0: ist wieder ein bisschen ruhiger geworden auf den steirischen Straßen. 20 Minuten Zeitverlust noch wegen der Baustelle in der Grazer Puntigamer Straße. Aber ansonsten schaut es jetzt wieder deutlich besser aus. Gute Fahrt!
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4: Mit Maria Troppacher. Das Wetter passt nicht wirklich zum Herbst. Es ist fast noch ein bisschen spätsommerlich mit 19 bis 24 Grad und viel Sonne. In der Nacht kühlt es heute ab auf 11 bis 4 Grad und es wird neblig. Morgen Mittwoch gibt es wieder eine ordentliche Portion Sonne und es wird warm. Erst ab Donnerstag kühlt es dann langsam ab.
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4: Es ist 5:05.
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6: Mit Melanie Wenig. Das Unternehmen Siemens Mobility errichtet eine neue Reparaturwerkstatt für Schienenfahrzeuge. Das sogenannte Rail Service Center entsteht in Trieben. Künftig sollen dort Züge aus Österreich und den Nachbarländern gewartet werden. Die Lage ist zentral und gut erreichbar. Was gut ist, weil die Züge nur für kurze Zeit abgestellt werden müssten und nach den Arbeiten schnell wieder in den Fahrgastbetrieb zurückkehren können. Die Bauarbeiten haben bereits begonnen. Die Inbetriebnahme ist für Anfang nächsten Jahres geplant.
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6: Die Meldungen rund um mögliche Gefahren, die von künstlicher Intelligenz ausgehen können, überschlagen sich in letzter Zeit. Die unglaubliche Geschwindigkeit dieser Technik nennt Informatikerin Johanna Pirker von der TU München heute als größte Herausforderung. Eine zuverlässige Steuerung von KI müsse Priorität haben. Noch gebe es keinen katastrophalen Kontrollverlust, beruhigt die Expertin, die auch enorme Chancen durch KI sieht, also in der Medizin oder in gewissen Bereichen der Bildung. Digitalstaatssekretär Pröll plant für Mitte November eine KI-Rede mit ersten Ergebnissen einer neuen Strategie. Die EU-Kommission hat heute in Straßburg die lang erwarteten Pläne zur EU-Erweiterung präsentiert. Die Beitrittskandidaten sollen schrittweise in die EU integriert werden. Wie sehr sie davon profitieren,

0: Profitieren soll von ihrer Anpassung an die Union abhängen. Österreich ist für den Vorschlag und setzt sich schon seit Jahren für eine stärkere schrittweise Integration der Kandidatenländer ein. Im Fokus stehen zunächst die vier Kandidaten Montenegro, Albanien, Moldau und Ukraine. Über die Vorschläge beraten die EU-Staats- und Regierungschefs kommende Woche. Und die Frankfurter Buchmesse wurde heute feierlich eröffnet, zusammen mit dem Ehrengastpavillon des Gastlandes Tschechien. Auf die Besucher der weltweit größten Buchmesse wartet ein Programm mit Lesungen, Signierstunden oder Gesprächen mit Autorinnen und Autoren. Ab morgen ist das Event für Fachbesucher zugänglich, ab Freitag für alle.
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2: Und da dauert's länger. In Graz, in der Puntigamer Straße im Baustellenbereich, da habt ihr derzeit einen Zeitverlust von 20 Minuten. Ansonsten schaut's gut aus auf den steirischen Straßen. Wenn ihr was entdeckt habt, 0316 80 90 80. Ich wünsche euch eine gute und sichere Fahrt.

0: Eine wichtige Meldung aus der Antenne Steiermark Verkehrsredaktion. Auf der neuen Pyrrhonautobahn Richtung Spielfeld liegen Lkw-Reifenteile nach dem Kreisverkehr Graz-Webling. Da bitte besonders aufpassen.
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0: Gleich ist es 6:55, das Antenne Steiermark Verkehrs- und Blitzer-Update. Mit einer Meldung für die A9 Pörnautobahn Richtung Spielfeld. Da liegen nach wie vor Reifenteile beim Kreisverkehr Graz-Webling. Bitte da besonders vorsichtig fahren. Die Asfinag ist schon unterwegs und wird die gleich entfernen. Derweil bitte Vorsicht. Alle Staus, alle Blitzer gibt's auch jederzeit bei uns im Web und in der App. Ich wünsche euch eine gute und sichere Fahrt.
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2: Morgen ist Kirtag am Marktplatz in St. Peter-Freienstein, den ganzen Tag lang von 7 bis 19 Uhr. Und am Donnerstag geht's gleich weiter, der nächste Kirtag in Leoben. Gösser Kirtag mit Bieranstich, Konzerten, Marktstandl und allem drum und dran. Und wir sind ja übrigens auch unterwegs mit unserem Antenne Steiermark Rundenschmeißer und freuen uns, wenn wir euch treffen. Von Freitag bis Sonntag ist dann das Food and Fun Festival am Parkplatz vom Eisstadion in Harz bei Graz. Mit Gerichten aus aller Welt zum Durchprobieren für euch, gibt auch ordentlich Kinderprogramm. Vom Maskottchen Meet and Greet bis zur Roboter-Show. Samstag und Sonntag sind außerdem die Mineralientage in der Kusshalle in Seiersberg. Da könnt ihr ein bisschen durchstöbern, euch vielleicht was Funkelndes für daheim mitnehmen. Der Eintritt ist eine freiwillige Spende und der Reinerlös von dem Ganzen wird an die Kinderkrebsstation des LKH Graz gespendet.
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1: mit Maria Trabacher. Also bei mir daheim gehen sie gerade so noch ein, zwei Tage ohne Heizen aus, aber ich glaube, dann ist es soweit. Heute geht der Tag ruhig zu Ende, morgen wird es nochmal warm mit bis zu 24 Grad und viel Sonne. Ab Donnerstag wird es dann aber schön langsam kühler und das Wochenende wird schon richtig herbstlich und frisch bei maximal 17 Grad. Es ist 5 vor 7.
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2: Mit Melanie Wenig. Borkenkäfer haben heuer speziell in der Ost- und Südoststeiermark starke Schäden in den Wäldern verursacht. Die Kombination aus enormer Schneelast im Februar, die viele Fichten beschädigt hat, und im warmen Frühjahr hat ideale Bedingungen für Borkenkäfer geschaffen. Normalerweise schützen sich die Fichten durch starke Harzbildung, die wurde laut Experten jedoch durch die Trockenheit in diesem Sommer beeinträchtigt. Waldbesitzer sollten befallene Fichten bis zum Frühjahr entfernen, meint der Landesforstdirektor.
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2: Gleich zwei Auto-Kindersitze sind in den aktuellen Sicherheitstests durchgefallen. Für beide besteht im Ernstfall Lebensgefahr, heißt es in einer ÖMTC-Warnung. Betroffen sind Kindersitze der Marken Britax Römer und X-Kit. Die genauen Infos zu den Modellen gibt es auf der Website des ÖMTC nachzulesen. Eltern, die einen der beiden Sitze gekauft haben, können sie in der Regel bei den Händlern umtauschen, heißt es vom Autofahrerclub. Zum ersten Mal in Deutschland ist ein AfD-Politiker zum Landtagspräsidenten gewählt worden. Der 35-jährige Tobias Rausch hat heute in Sachsen-Anhalt 48 Stimmen und damit die nötige Mehrheit bekommen. Die Wahl wird von Protesten begleitet. Vor dem Landtag haben sich hunderte Menschen versammelt. Sie demonstrieren gegen eine Zusammenarbeit mit der AfD. Und der Entertainment-Riese Paramount hat die Übernahme von Warner Bros. Abgeschlossen. Der Deal ist mehr als 110 Milliarden Dollar schwer. Der neue Konzern heißt jetzt Skydance. Geplant sind Einsparungen von rund 6 Milliarden Dollar. Hollywood befürchtet deshalb eine Welle von Kündigungen.
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1: Da gibt's gleich mal eine gute Nachricht für die A9 Pyrnautobahn Richtung Spielfeld. Die LKW-Reifenteile nach dem Kreisverkehr Graz-Weblings sind jetzt weg. Da habt ihr wieder Freifahrt. Und in Graz braucht ihr noch ein bisschen länger, 10 Minuten in der Puntigammer Straße im Baustellenbereich. Zuletzt noch einen Blitzer für euch auf der B54 der Wechselstraße Richtung Hartberg. Da blitzen's beim Ortsende von Pischelsdorf. Alle Staus, alle Blitzer direkt an uns. 0316 80 90 80. Ich wünsche euch eine gute und sichere Fahrt.

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Es ist 7:35 Uhr, das Antenne Steiermark Verkehrs- und Blitzer-Update. Und da schaue ich auf meinen Verkehrskameras nach Graz in die Puntigamer Straße. Da staut es immer noch im Baustellenbereich. Ihr braucht da 10 Minuten länger. Und auf der neuen Pirnaterbahn in beiden Richtungen ist nach wie vor die Auf- und Abfahrt Gradkorn Nord gesperrt. Grund sind Bauarbeiten, das Ganze dauert auch noch mindestens bis Ende der Woche. Ausweichen könnt ihr über Pegadeutsch-Feistritz oder über Gradkorn Süd. Und zuletzt noch einen Blitzer für euch auf der B54 Wechselstraße Richtung Hartberg beim Ortsende von Pischelsdorf. Alle Staus, alle Blitzer gibt's auch jederzeit bei uns im Web und in der App. Ich wünsche euch eine gute und sichere Reise.

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1: Mit Maria Troppacher. In der Nacht wird es heute frisch bei 11 bis 4 Grad und teilweise wird es auch richtig neblig. Morgen wird es dann aber eh wieder klar und freundlich mit viel Sonne und bis zu 24 Grad am Thermometer. Ab Donnerstag schwingt das Wetter dann um und gegen Wochenende wird es richtig herbstlich und kühl. Teilweise regnet es da auch. Es ist 5 vor 8.
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2: Mit Melanie Wenig. Seit Oktober gilt ein neues Recht auf Reparatur in Österreich. Hersteller bestimmter Geräte müssen Reparaturen auch nach Ablauf der gesetzlichen Gewährleistung anbieten. Zum Beispiel bei Waschmaschinen, Fernsehern oder Handys. Sie müssen dafür je nach Gerät 7 bis 10 Jahre Ersatzteile und Reparaturmöglichkeiten bereitstellen, nachdem das Gerät auf den Markt gekommen ist. Josef Kaufmann von der Arbeiterkammer Steiermark.
3: Es wird so sein, dass der Hersteller selbst reparieren kann oder halt ein Vertragsunternehmer von ihm.
2: Innerhalb der Gewährleistung lohnt sich eine Reparatur ebenfalls. Wird ein defektes Gerät repariert, verlängert sich die Gewährleistungsfrist einmalig um ein Jahr.
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2: Bei der Reformpartnerschaft geht es morgen in die nächste Runde. Die Spitzen von Regierung, Ländern und Gemeinden treffen sich im Kanzleramt, um den aktuellen Stand zu besprechen. Die Eckpfeiler stehen ja schon. Jetzt sollen die konkreten Gesetzestexte ausgearbeitet werden. Größte Knackpunkte bleiben weiter die Bereiche Gesundheit und Bildung. Bis Jahresende soll die Reform ja schon fertig sein. Finnland hat die Bauarbeiten für 2 Google-Rechenzentren gestoppt. Arbeiten, die sich auf die Umwelt auswirken könnten, müssen eingestellt werden, heißt es von der zuständigen Behörde. Grund ist eine Umweltverträglichkeitsprüfung, die erst abgewartet werden müsse. Die Aufsichtsbehörde schöpft Verdacht, dass an 2 Standorten bereits ohne UVP hunderte Hektar Wald gerodet wurden. Der hochgradige Strom- und Wasserverbrauch von Rechenzentren sorgt immer wieder für Diskussionen. Und großer Abschied heute für Lionel Messi. Nach 21 Jahren im Teamdress wird Messi heute Nacht in Buenos Aires in einem Testspiel gegen Benin für immer das Nationaltrikot Argentiniens ablegen. Messi hat mit Argentinien unter anderem den WM-Titel 2022 geholt. Für seinen Club Inter Miami will der 39-Jährige aber noch bis 2028 weiterspielen.
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1: Und da schauen wir nach Graz. Da staut es im Baustellenbereich in der Puntigamer Straße wie so oft 15 Minuten plus. Und auf der neuen Pyrnautobahn in beiden Richtungen ist auch noch die Auf- und Abfahrt Gradkorn Nord gesperrt. Grund sind Bauarbeiten. Das Ganze dauert noch bis mindestens Ende der Woche. Ausweichen müsst ihr da über Pegau-Deutsch-Feistritz oder unten dann Gradkorn Süd. Alle Staus, alle Blitzer gibt's auch jederzeit bei uns im Web und in der App. Ich wünsche euch eine gute und sichere Fahrt. Weiter geht's jetzt für euren Dienstagabend mit Save My Love.
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1: Am Küchentisch liegt ein Apfel, gelb und rot backig, so richtig zum Hineinbeißen. Ich habe ihn heute beim Spaziergang gefunden und weil er so schön war, nicht gleich verspeist. Nun erfüllt sein Duft den ganzen Raum. Ich nehme ihn in meine Hände, bestaune noch einmal seine Farben, fühle die glatte Schale, schicke meine Gedanken in sein Inneres, wo die braunen Kerne schlummern, die ich in die Erde stecken könnte, um einen neuen Apfelbaum wachsen zu lassen. Und ich denke mir zugleich, wie gleichgültig wir oft so eine köstliche Frucht verspeisen, ohne mit all unseren Sinnen zu spüren, welch großes Wunder uns in einem gewöhnlichen Apfel begegnet. Sehen Sie, genau deswegen feiern wir Erntedank. Er fällt nicht zufällig in meine Lieblingsjahreszeit, den Herbst. Der Herbst ist die Zeit der Ernte. Es ist die Zeit, die Früchte einzubringen und sich an dem zu freuen, was uns die Natur geschenkt hat. Trotz aller Technik und bei allen modernen Möglichkeiten, die wir heute haben, sind wir ein Teil von ihr und von ihr abhängig. Das wurde uns heuer ganz besonders vor Augen geführt, in diesem Sommer ohne Regen. Die Natur zeigt uns den Rhythmus des Lebens, wachsen und aufblühen, aber auch wieder sterben und vergehen. Sie zeigt uns aber auch, vor dem Vergehen können wir ernten, können wir danken, Gott, der Natur und unserem Leben. Meint ihr, Theologe Walter Drexler?
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